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0: Newsflash!
1: In den letzten Monaten ist die Zahl der vermissten Personen dramatisch angestiegen. 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Es handelt sich um ein 19-jähriges Mädchen, das zuletzt vor 14 Tagen gesehen wurde. Die Polizei schließt die Möglichkeit nicht aus, dass es sich hier um ein Verbrechen handelt.

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1: Schwerin. Die Menschen in Mecklenburg-Vorpommern unterstützen die Spezialisierung der Krankenhauslandschaft. Wenn es um die Behandlung einer aufwendigen Erkrankung geht, würden 88% der Menschen in unserem Bundesland lieber in eine weit entfernte Spezialklinik reisen, als das nächstgelegene Krankenhaus zu nutzen. Der Personenanteil wird unter den Menschen, die in Haushalten mit mehreren Personen leben, noch größer. In Partnerschaften oder Mehrfamilienhaushalten lebende Befragte gaben zu 90% bzw. 91% an, lieber eine spezialisierte Einrichtung zu wählen. Dies ist das Ergebnis einer aktuellen Forsa-Befragung im Auftrag der Techniker Krankenkasse. Die Krankenhausreform sieht vor, dass komplizierte Behandlungen nur noch in dafür spezialisierten Kliniken durchgeführt werden. 80% der Befragten bewerten dieses Anliegen positiv. Gleichzeitig zeigen die Befragungsergebnisse, dass der tatsächliche stationäre Versorgungsbedarf geringer ist als erwartet. In den letzten 12 Monaten waren 86% der Befragten überhaupt nicht im Krankenhaus. Lediglich 10% wurden 1 bis 2 Mal stationär behandelt und nur 2% 3 bis 5 Mal. Positiv: Wer in den vergangenen 3 Jahren ein Krankenhaus aufsuchte, war überwiegend zufrieden. 89% bewerteten die Behandlung als sehr gut bis eher gut. Die Krankenhausreform muss 2 Hauptziele verbinden: die Behandlungsqualität steigern und die wohnortnahe Versorgung sichern, so Sozialministerin Stefanie Drese. Für 94% der Menschen in Mecklenburg-Vorpommern ist die Gesundheitspolitik ein wichtiges Kriterium für ihre Wahlentscheidung bei der bevorstehenden Landtagswahl. Weiterhin gaben die Befragten an, dass die Arbeits- und Wirtschaftspolitik, Bildungspolitik und Sozial- und Familienpolitik für ihre persönliche Wahlentscheidung sehr wichtig bzw. wichtig ist. Die klare Botschaft: Die Bürgerinnen und Bürger beobachten ganz genau, welche gesundheitspolitischen Entscheidungen vor der Landtagswahl getroffen werden. Unser gemeinsames Ziel muss eine verlässliche und qualitativ hochwertige Gesundheitsversorgung im gesamten Land sein, betonte Manon Austenat-Wied, Leiterin der TK-Landesvertretung Mecklenburg-Vorpommern. Dafür braucht es auch den Mut für Veränderungen und die bessere Verzahnung von stationären und ambulanten Angeboten, ergänzte Ministerin Drese. Ein Beispiel ist die Etablierung von sektorenübergreifenden Versorgungseinrichtungen. Diese verbinden an einem Standort die wohnortnahe stationäre Basisversorgung mit ambulanten pflegerischen Leistungen und können insbesondere in ländlichen Regionen die Krankenhausgrundversorgung sichern, so die Ministerin. Für die repräsentative telefonische Umfrage im Auftrag der Techniker Krankenkasse befragte das Meinungsforschungsinstitut Forsa im Februar 2026 insgesamt 1.002 Personen ab 18 Jahren, bevölkerungsrepräsentativ für das Bundesland Mecklenburg-Vorpommern.
2: Schwerin. Das Landeskabinett billigte im Mai den Entwurf für ein Landesausführungsgesetz und bringt das Gewalthilfegesetz des Bundes in Mecklenburg-Vorpommern auf den Weg. Frauen und Kinder müssen besser vor Gewalt geschützt werden. Jede dritte Frau in Deutschland wird mindestens einmal in ihrem Leben Opfer von physischer oder sexualisierter Gewalt.
1: Besonders schlimm ist es, wenn sich solche Taten in den eigenen vier Wänden ereignen und das eigene Zuhause kein sicherer Ort mehr ist. Wir haben für solche Fälle ein starkes Beratungs- und Hilfsnetz im Land aufgebaut. Ich danke allen, die sich für die Opfer von Gewalt engagieren. Wir wollen den Schutz in den nächsten Jahren weiter verbessern. Deshalb haben wir im Bundesrat das Gewalthilfegesetz unterstützt. Und deshalb bringen wir jetzt das Landesausführungsgesetz auf den Weg, mit dem wir die Zahl der Einrichtungen, der Plätze und der Mitarbeiterinnen und Mitarbeiter im Beratungs- und Hilfsnetz schrittweise weiter erhöhen, sagte Ministerpräsidentin Manuela Schwesig nach der Kabinettssitzung. Auf der anschließenden Landespressekonferenz erklärte die Ministerin für Justiz, Gleichstellung und Verbraucherschutz Jacqueline Bernhardt: Wir werden bis zum Jahr 2032 unser Beratungs- und Hilfenetz optimieren und gemeinsam mit allen Akteurinnen und Akteuren eine nachhaltige und stabile Struktur schaffen. Hierzu gehört die Aufstockung des Personals sowie der Frauenschutzhausplätze. Zudem wollen wir eine bessere Erreichbarkeit in der Fläche. So erreichen wir Betroffene niedrigschwellig und ortsnah. Wir können auf guten Strukturen im Land aufbauen und wollen diese erweitern. 6 weitere Einrichtungen sollen geschaffen werden, unter anderem 2 neue Interventionsstellen, die die bestehenden Strukturen entlasten und dem steigenden Fallaufkommen Rechnung tragen. Zudem werden Barrieren im Hilfenetz weiter reduziert. Dies gilt insbesondere für die Frauenschutzhäuser. Dazu stehen 5 Millionen Euro aus dem Sondervermögen zur Verfügung. Gewaltbetroffenen Frauen und ihren Kindern soll noch besser geholfen werden können. Der Bund schießt nächstes Jahr 2,06 Millionen Euro zu. Die Beteiligung steigert sich jährlich auf bis zu 5,6 Millionen Euro ab 2032. Die Landesbeauftragte für Frauen und Gleichstellung der Landesregierung, Monique Tannhäuser, sagte: Das Gewalthilfegesetz überlässt den Ländern bei der Ausgestaltung der Regelungen einen großen Gestaltungsspielraum. Wir sehen im Gesetz Schutz- und Beratungsregionen vor, in denen künftig jeweils mindestens eine Einrichtung pro Einrichtungsart vorgehalten werden soll. Eine Ausnahme ist die Fachberatungsstelle für Betroffene von Menschenhandel zum Zwecke der sexuellen Ausbeutung und Zwangsverheiratung, die auch weiterhin einen Anlaufpunkt haben wird. In den Frauenschutzhäusern und Beratungseinrichtungen werden wir die Kapazitäten aufstocken, um die Vorgaben des Bundesgesetzes an ein bedarfsgerechtes Hilfesystem zu erfüllen. Gleichstellungsministerin Jacqueline Bernhardt sagte: Der Bedarf hilfesuchender Menschen steigt nach wie vor. Ein Grund dafür ist aber auch, dass das Beratungs- und Hilfenetz immer bekannter wird und sich immer mehr Menschen trauen, Hilfe zu suchen. Die Fallzahlen für Betroffene von häuslicher und sexualisierter Gewalt Mecklenburg-Vorpommern sind im Jahr 2025 auf knapp 7.100 Fälle von Gewalt gegen erwachsene Betroffene gestiegen. Davon waren in 87% der Fälle Frauen betroffen. 2024 wurden etwas mehr als 6.800 Fälle erfasst. Schwerin. Zum neuen Schuljahr startet an den Grundschulen des Landes das Unterrichtsangebot Lebenspraxis. Hier lernen die Mädchen und Jungen praxisnah den Umgang mit alltäglichen Dingen. Das Angebot befindet sich derzeit in einer Modellphase. An 6 Grundschulen wird es seit Januar 2026 erprobt und für die Umsetzung an allen Grundschulen vorbereitet. Bildungsministerin Simone Oldenburg hat eine der Modellschulen, die Grundschule Friedenshof in Wismar, besucht. Es ist schön zu sehen, wie das Unterrichtsangebot umgesetzt wird. Lebenspraktischer Unterricht fördert Selbstständigkeit und Eigenverantwortung und trägt dazu bei, dass Kinder ihren Alltag eigenständig bestreiten können, so die Bildungsministerin. Das Unterrichtsangebot Lebenspraxis kann 2 bis 3 Mal pro Schuljahr im Rahmen des regulären Unterrichts in Form eines Projekts, eines Projekttags, eines Umwelttags oder einer Schulwanderung umgesetzt werden. Es umfasst verschiedene Themenbereiche, die eng mit den Inhalten der Rahmenpläne für die Fächer Sachunterricht, Deutsch, Mathematik und Werken verknüpft sind. Im Themenbereich Ohne Moos nichts los lernen die Kinder beispielsweise den richtigen Umgang mit Geld. Im Bereich Bunt und Gesund dreht sich alles um eine gesunde Ernährung. Die Kinder können eine Ernährungspyramide erstellen oder gemeinsam kochen. Im Themenfeld Hört zu sind Projekte zum Umgang mit Gefühlen und Emotionen wie Wut und Trauer sowie Übungen zur Stressbewältigung möglich. Als Unterstützung bei der Umsetzung erhalten die Schulen eine Handreichung, die unter anderem Anregungen für lebensnahe Projekte enthält. Die 6 Modellschulen haben die Möglichkeit, Anregungen und Ergänzungen zur Handreichung einzubringen, so Simone Oldenburg. Warum wackeln meine Zähne? Welche Zutaten brauche ich, wenn ich einen Geburtstagskuchen für meine Eltern oder Freunde backen möchte? Wie komme ich mit meinem Taschengeld zurecht? Genau diese und ähnliche Fragen greift unser Angebot auf. Folgende Schulen nehmen noch bis zum Ende des Schuljahres an der Erprobung des Unterrichtsangebotes teil. Grundschule Friedenshof Wismar, die regionale Schule mit Grundschule, Schule am See in Sato, die Grundschule GF Kersting in Güstrow, die Grundschule Dr. Theodor Neubauer in Grimmen, die Grundschule am See Löcknitz und die Grundschule Süd in Neubrandenburg. Zu Beginn des Schuljahres 2026/27 startet das Angebot Lebenspraxis dann für alle Grundschulen. Schwerin. Wertschätzung für das Handwerk. Ministerpräsidentin Manuela Schwesig besuchte im Mai die Meisterfeiern der Handwerkskammern im Land. Die Ministerpräsidentin war zunächst bei einer Meisterfeier der Handwerkskammer Schwerin in Wismar zu Gast. Danach hielt sie auf einer Meisterfeier der Handwerkskammer Ostmecklenburg-Vorpommern in Neubrandenburg die Festrede. Der Meistertitel ist das Gütesiegel des Handwerks. Das Bild des Handwerksbetriebs hat sich in den letzten Jahrzehnten stark gewandelt. Auch zum Handwerk gehört heute modernste Technik. Dienstleistungen und Kommunikation sind wichtiger geworden, so die Ministerpräsidentin. Das Handwerk hat sich verändert und modernisiert, ist seinen Werten aber treu geblieben. Die Fähigkeit, flexibel auf die Wünsche der Kunden zu reagieren und zügig qualitativ erstklassige Arbeit abzuliefern, ist heute mehr denn je gefragt. Darauf verlassen sich die Menschen und das Handwerk genießt zu Recht hohe Wertschätzung in der Gesellschaft. Für Mecklenburg-Vorpommern habe das Handwerk eine besondere Bedeutung. Es gibt über 19.000 Handwerksbetriebe mit fast 93.000 Mitarbeitenden. Jeder 5. Betrieb in Mecklenburg-Vorpommern ist ein Handwerksbetrieb. Jede und jeder 6. Beschäftigte arbeitet im Handwerk. Gerade in unserem Flächenland trägt das Handwerk Wachstum, Beschäftigung, Infrastruktur und Versorgung im ländlichen Raum, betonte die Ministerpräsidentin. Die Landesregierung stehe hinter dem Handwerk. Auf Initiative der Handwerkskammern sei die Praktikumsprämie eingeführt worden. Das Land unterstützt damit die Ferienpraktika von Schülerinnen und Schülern im Handwerk mit 120 € pro Woche. Vielleicht sehen wir den einen oder die andere, die ein solches Praktikum absolviert haben, in einigen Jahren hier bei der Meisterfeier wieder. Auch die Meisterausbildung werde unterstützt. Das Land fördert bestandene Meisterprüfungen mit 2.000 Euro und besonders gut bestandene Prüfungen mit 3.000 Euro. Weil wir es wichtig finden, dass sich Handwerkerinnen und Handwerker für die Meisterausbildung entscheiden, so die Ministerpräsidentin abschließend.
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0: 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Schwerin. Die Menschen in Mecklenburg-Vorpommern unterstützen die Spezialisierung der Krankenhauslandschaft. Wenn es um die Behandlung einer aufwendigen Erkrankung geht, würden 88% der Menschen in unserem Bundesland lieber in eine weit entfernte Spezialklinik reisen, als das nächstgelegene Krankenhaus zu nutzen. Der Personenanteil wird unter den Menschen, die in Haushalten mit mehreren Personen leben, noch größer. In Partnerschaften oder Mehrfamilienhaushalten lebende Befragte gaben zu 90% bzw. 91% an, lieber eine spezialisierte Einrichtung zu wählen. Dies ist das Ergebnis einer aktuellen Forsa-Befragung im Auftrag der Technikerkrankenkasse. Die Krankenhausreform sieht vor, dass komplizierte Behandlungen nur noch in dafür spezialisierten Kliniken durchgeführt werden. 80% der Befragten bewerten dieses Anliegen positiv. Gleichzeitig zeigen die Befragungsergebnisse, dass der tatsächliche stationäre Versorgungsbedarf geringer ist als erwartet. In den letzten 12 Monaten waren 86% der Befragten überhaupt nicht im Krankenhaus. Lediglich 10% wurden 1 bis 2 Mal stationär behandelt und nur 2% 3 bis 5 Mal. Positiv: Wer in den vergangenen 3 Jahren ein Krankenhaus aufsuchte, war überwiegend zufrieden. 89% bewerteten die Behandlung als sehr gut bis eher gut. Die Krankenhausreform muss 2 Hauptziele verbinden: die Behandlungsqualität steigern und die wohnortnahe Versorgung sichern, so Sozialministerin Stefanie Drese. Für 94% der Menschen in Mecklenburg-Vorpommern ist die Gesundheitspolitik ein wichtiges Kriterium für ihre Wahlentscheidung bei der bevorstehenden Landtagswahl. Weiterhin gaben die Befragten an, dass die Arbeits- und Wirtschaftspolitik, Bildungspolitik und Sozial- und Familienpolitik für ihre persönliche Wahlentscheidung sehr wichtig bzw. wichtig ist. Die klare Botschaft: Die Bürgerinnen und Bürger beobachten ganz genau, welche gesundheitspolitischen Entscheidungen vor der Landtagswahl getroffen werden. Unser gemeinsames Ziel muss eine verlässliche und qualitativ hochwertige Gesundheitsversorgung im gesamten Land sein, betonte Manon Austenat-Wied, Leiterin der TK-Landesvertretung Mecklenburg-Vorpommern. Dafür braucht es auch den Mut für Veränderungen und die bessere Verzahnung von stationären und ambulanten Angeboten, ergänzte Ministerin Drese. Ein Beispiel ist die Etablierung von sektorenübergreifenden Versorgungseinrichtungen. Diese verbinden an einem Standort die wohnortnahe stationäre Basisversorgung mit ambulanten pflegerischen Leistungen und können insbesondere in ländlichen Regionen die Krankenhausgrundversorgung sichern, so die Ministerin. Für die repräsentative telefonische Umfrage im Auftrag der Technikerkrankenkasse befragte das Meinungsforschungsinstitut Forsa im Februar 2026 insgesamt 1.002 Personen ab 18 Jahren, bevölkerungsrepräsentativ für das Bundesland Mecklenburg-Vorpommern. Schwerin. Das Landeskabinett billigte im Mai den Entwurf für ein Landesausführungsgesetz und bringt das Gewalthilfegesetz des Bundes in Mecklenburg-Vorpommern auf den Weg. Frauen und Kinder müssen besser vor Gewalt geschützt werden. Jede dritte Frau in Deutschland wird mindestens einmal in ihrem Leben Opfer von physischer oder sexualisierter Gewalt. Besonders schlimm ist es, wenn sich solche Taten in den eigenen vier Wänden ereignen und das eigene Zuhause kein sicherer Ort mehr ist. Wir haben für solche Fälle ein starkes Beratungs- und Hilfsnetz im Land aufgebaut. Ich danke allen, die sich für die Opfer von Gewalt engagieren. Wir wollen den Schutz in den nächsten Jahren weiter verbessern. Deshalb haben wir im Bundesrat das Gewalthilfegesetz unterstützt. Und deshalb bringen wir jetzt das Landesausführungsgesetz auf den Weg, mit dem wir die Zahl der Einrichtungen, der Plätze und der Mitarbeiterinnen und Mitarbeiter im Beratungs- und Hilfsnetz schrittweise weiter erhöhen, sagte Ministerpräsidentin Manuela Schwesig nach der Kabinettssitzung. Auf der anschließenden Landespressekonferenz erklärte die Ministerin für Justiz, Gleichstellung und Verbraucherschutz Jacqueline Bernhardt: Wir werden bis zum Jahr 2032 unser Beratungs- und Hilfenetz optimieren und gemeinsam mit allen Akteurinnen und Akteuren eine nachhaltige und stabile Struktur schaffen. Hierzu gehört die Aufstockung des Personals sowie der Frauenschutzhausplätze. Zudem wollen wir eine bessere Erreichbarkeit in der Fläche. So erreichen wir Betroffene niedrigschwellig und ortsnah. Wir können auf guten Strukturen im Land aufbauen und wollen diese erweitern. 6 weitere Einrichtungen sollen geschaffen werden, unter anderem 2 neue Interventionsstellen, die die bestehenden Strukturen entlasten und dem steigenden Fallaufkommen Rechnung tragen. Zudem werden Barrieren im Hilfenetz weiter reduziert. Dies gilt insbesondere für die Frauenschutzhäuser. Dazu stehen 5 Millionen Euro aus dem Sondervermögen zur Verfügung. Gewaltbetroffenen Frauen und ihren Kindern soll noch besser geholfen werden können. Der Bund schießt nächstes Jahr 2,06 Millionen Euro zu. Die Beteiligung steigert sich jährlich auf bis zu 5,6 Millionen Euro ab 2032. Die Landesbeauftragte für Frauen und Gleichstellung der Landesregierung, Monique Tannhäuser, sagte: Das Gewalthilfegesetz überlässt den Ländern bei der Ausgestaltung der Regelungen einen großen Gestaltungsspielraum. Wir sehen im Gesetz Schutz- und Beratungsregionen vor, in denen künftig jeweils mindestens eine Einrichtung pro Einrichtungsart vorgehalten werden soll. Eine Ausnahme ist die Fachberatungsstelle für Betroffene von Menschenhandel zum Zwecke der sexuellen Ausbeutung und Zwangsverheiratung, die auch weiterhin einen Anlaufpunkt haben wird. In den Frauenschutzhäusern und Beratungseinrichtungen werden wir die Kapazitäten aufstocken, um die Vorgaben des Bundesgesetzes an ein bedarfsgerechtes Hilfesystem zu erfüllen. Gleichstellungsministerin Jacqueline Bernhardt sagte: Der Bedarf hilfesuchender Menschen steigt nach wie vor. Ein Grund dafür ist aber auch, dass das Beratungs- und Hilfenetz immer bekannter wird und sich immer mehr Menschen trauen, Hilfe zu suchen. Die Fallzahlen für Betroffene von häuslicher und sexualisierter Gewalt Mecklenburg-Vorpommern sind im Jahr 2025 auf knapp 7.100 Fälle von Gewalt gegen erwachsene Betroffene gestiegen. Davon waren in 87% der Fälle Frauen betroffen. 2024 wurden etwas mehr als 6.800 Fälle erfasst. Schwerin. Zum neuen Schuljahr startet an den Grundschulen des Landes das Unterrichtsangebot Lebenspraxis. Hier lernen die Mädchen und Jungen praxisnah den Umgang mit alltäglichen Dingen. Das Angebot befindet sich derzeit in einer Modellphase. An 6 Grundschulen wird es seit Januar 2026 erprobt und für die Umsetzung an allen Grundschulen vorbereitet. Bildungsministerin Simone Oldenburg hat eine der Modellschulen, die Grundschule Friedenshof in Wismar, besucht. Es ist schön zu sehen, wie das Unterrichtsangebot umgesetzt wird. Lebenspraktischer Unterricht fördert Selbstständigkeit und Eigenverantwortung und trägt dazu bei, dass Kinder ihren Alltag eigenständig bestreiten können, so die Bildungsministerin. Das Unterrichtsangebot Lebenspraxis kann 2 bis 3 Mal pro Schuljahr im Rahmen des regulären Unterrichts in Form eines Projekts, eines Projekttags, eines Umwelttags oder einer Schulwanderung umgesetzt werden. Es umfasst verschiedene Themenbereiche, die eng mit den Inhalten der Rahmenpläne für die Fächer Sachunterricht, Deutsch, Mathematik und Werken verknüpft sind. Im Themenbereich Ohne Moos nichts los lernen die Kinder beispielsweise den richtigen Umgang mit Geld. Im Bereich Bunt und Gesund dreht sich alles um eine gesunde Ernährung. Die Kinder können eine Ernährungspyramide erstellen oder gemeinsam kochen. Im Themenfeld Hört zu sind Projekte zum Umgang mit Gefühlen und Emotionen wie Wut und Trauer sowie Übungen zur Stressbewältigung möglich. Als Unterstützung bei der Umsetzung erhalten die Schulen eine Handreichung, die unter anderem Anregungen für lebensnahe Projekte enthält. Die 6 Modellschulen haben die Möglichkeit, Anregungen und Ergänzungen zur Handreichung einzubringen, so Simone Oldenburg. Warum wackeln meine Zähne? Welche Zutaten brauche ich, wenn ich einen Geburtstagskuchen für meine Eltern oder Freunde backen möchte? Wie komme ich mit meinem Taschengeld zurecht? Genau diese und ähnliche Fragen greift unser Angebot auf. Folgende Schulen nehmen noch bis zum Ende des Schuljahres an der Erprobung des Unterrichtsangebotes teil. Grundschule Friedenshof Wismar, die regionale Schule mit Grundschule, Schule am See in Sato, die Grundschule GF Kersting in Güstrow, die Grundschule Dr. Theodor Neubauer in Grimmen, die Grundschule am See Löcknitz und die Grundschule Süd in Neubrandenburg. Zu Beginn des Schuljahres 2026/27 startet das Angebot Lebenspraxis dann für alle Grundschulen. Schwerin. Wertschätzung für das Handwerk. Ministerpräsidentin Manuela Schwesig besuchte im Mai die Meisterfeiern der Handwerkskammern im Land. Die Ministerpräsidentin war zunächst bei einer Meisterfeier der Handwerkskammer Schwerin in Wismar zu Gast. Danach hielt sie auf einer Meisterfeier der Handwerkskammer Ostmecklenburg-Vorpommern in Neubrandenburg die Festrede. Der Meistertitel ist das Gütesiegel des Handwerks. Das Bild des Handwerksbetriebs hat sich in den letzten Jahrzehnten stark gewandelt. Auch zum Handwerk gehört heute modernste Technik. Dienstleistungen und Kommunikation sind wichtiger geworden, so die Ministerpräsidentin. Das Handwerk hat sich verändert und modernisiert, ist seinen Werten aber treu geblieben. Die Fähigkeit, flexibel auf die Wünsche der Kunden zu reagieren und zügig qualitativ erstklassige Arbeit abzuliefern, ist heute mehr denn je gefragt. Darauf verlassen sich die Menschen und das Handwerk genießt zu Recht hohe Wertschätzung in der Gesellschaft. Für Mecklenburg-Vorpommern habe das Handwerk eine besondere Bedeutung. Es gibt über 19.000 Handwerksbetriebe mit fast 93.000 Mitarbeitenden. Jeder 5. Betrieb in Mecklenburg-Vorpommern ist ein Handwerksbetrieb. Jede und jeder 6. Beschäftigte arbeitet im Handwerk. Gerade in unserem Flächenland trägt das Handwerk Wachstum, Beschäftigung, Infrastruktur und Versorgung im ländlichen Raum, betonte die Ministerpräsidentin. Die Landesregierung stehe hinter dem Handwerk. Auf Initiative der Handwerkskammern sei die Praktikumsprämie eingeführt worden. Das Land unterstützt damit die Ferienpraktika von Schülerinnen und Schülern im Handwerk mit 120 € pro Woche. Vielleicht sehen wir den einen oder die andere, die ein solches Praktikum absolviert haben, in einigen Jahren hier bei der Meisterfeier wieder. Auch die Meisterausbildung werde unterstützt. Das Land fördert bestandene Meisterprüfungen mit 2.000 Euro und besonders gut bestandene Prüfungen mit 3.000 Euro, weil wir es wichtig finden, dass sich Handwerkerinnen und Handwerker für die Meisterausbildung entscheiden, so die Ministerpräsidentin abschließend.
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0: 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Schwerin. Die Menschen in Mecklenburg-Vorpommern unterstützen die Spezialisierung der Krankenhauslandschaft. Wenn es um die Behandlung einer aufwendigen Erkrankung geht, würden 88% der Menschen in unserem Bundesland lieber in eine weit entfernte Spezialklinik reisen, als das nächstgelegene Krankenhaus zu nutzen. Der Personenanteil wird unter den Menschen, die in Haushalten mit mehreren Personen leben, noch größer. In Partnerschaften oder Mehrfamilienhaushalten lebende Befragte gaben zu 90 bzw. 91% an, lieber eine spezialisierte Einrichtung zu wählen. Dies ist das Ergebnis einer aktuellen Forsa-Befragung im Auftrag der Techniker-Krankenkasse. Die Krankenhausreform sieht vor, dass komplizierte Behandlungen nur noch in dafür spezialisierten Kliniken durchgeführt werden. 80% der Befragten bewerten dieses Anliegen positiv. Gleichzeitig zeigen die Befragungsergebnisse, dass der tatsächliche stationäre Versorgungsbedarf geringer ist als erwartet. In den letzten 12 Monaten waren 86% der Befragten überhaupt nicht im Krankenhaus. Lediglich 10% wurden 1 bis 2 Mal stationär behandelt und nur 2% 3 bis 5 Mal. Positiv: Wer in den vergangenen 3 Jahren ein Krankenhaus aufsuchte, war überwiegend zufrieden. 89% bewerteten die Behandlung als sehr gut bis eher gut. Die Krankenhausreform muss 2 Hauptziele verbinden: die Behandlungsqualität steigern und die wohnortnahe Versorgung sichern, so Sozialministerin Stefanie Drese. Für 94% der Menschen in Mecklenburg-Vorpommern ist die Gesundheitspolitik ein wichtiges Kriterium für ihre Wahlentscheidung bei der bevorstehenden Landtagswahl. Weiterhin gaben die Befragten an, dass die Arbeits- und Wirtschaftspolitik, Bildungspolitik und Sozial- und Familienpolitik für ihre persönliche Wahlentscheidung sehr wichtig bzw. wichtig ist. Die klare Botschaft: Die Bürgerinnen und Bürger beobachten ganz genau, welche gesundheitspolitischen Entscheidungen vor der Landtagswahl getroffen werden. Unser gemeinsames Ziel muss eine verlässliche und qualitativ hochwertige Gesundheitsversorgung im gesamten Land sein, betonte Manon Austenat-Wied, Leiterin der TK-Landesvertretung Mecklenburg-Vorpommern. Dafür braucht es auch den Mut für Veränderungen und die bessere Verzahnung von stationären und ambulanten Angeboten, ergänzte Ministerin Drese. Ein Beispiel ist die Etablierung von sektorenübergreifenden Versorgungseinrichtungen. Diese verbinden an einem Standort die wohnortnahe stationäre Basisversorgung mit ambulanten pflegerischen Leistungen und können insbesondere in ländlichen Regionen die Krankenhausgrundversorgung sichern, so die Ministerin. Für die repräsentative telefonische Umfrage im Auftrag der Techniker-Krankenkasse befragte das Meinungsforschungsinstitut Forsa im Februar 2026 insgesamt 1.002 Personen ab 18 Jahren, bevölkerungsrepräsentativ für das Bundesland Mecklenburg-Vorpommern. Schwerin. Das Landeskabinett billigte im Mai den Entwurf für ein Landesausführungsgesetz und bringt das Gewalthilfegesetz des Bundes in Mecklenburg-Vorpommern auf den Weg. Frauen und Kinder müssen besser vor Gewalt geschützt werden. Jede dritte Frau in Deutschland wird mindestens einmal in ihrem Leben Opfer von physischer oder sexualisierter Gewalt. Besonders schlimm ist es, wenn sich solche Taten in den eigenen vier Wänden ereignen und das eigene Zuhause kein sicherer Ort mehr ist. Wir haben für solche Fälle ein starkes Beratungs- und Hilfsnetz im Land aufgebaut. Ich danke allen, die sich für die Opfer von Gewalt engagieren. Wir wollen den Schutz in den nächsten Jahren weiter verbessern. Deshalb haben wir im Bundesrat das Gewalthilfegesetz unterstützt. Und deshalb bringen wir jetzt das Landesausführungsgesetz auf den Weg, mit dem wir die Zahl der Einrichtungen, der Plätze und der Mitarbeiterinnen und Mitarbeiter im Beratungs- und Hilfsnetz schrittweise weiter erhöhen, sagte Ministerpräsidentin Manuela Schwesig nach der Kabinettssitzung. Auf der anschließenden Landespressekonferenz erklärte die Ministerin für Justiz, Gleichstellung und Verbraucherschutz Jacqueline Bernhardt: Wir werden bis zum Jahr 2032 unser Beratungs- und Hilfenetz optimieren und gemeinsam mit allen Akteurinnen und Akteuren eine nachhaltige und stabile Struktur schaffen. Hierzu gehört die Aufstockung des Personals sowie der Frauenschutzhausplätze. Zudem wollen wir eine bessere Erreichbarkeit in der Fläche. So erreichen wir Betroffene niedrigschwellig und ortsnah. Wir können auf guten Strukturen im Land aufbauen und wollen diese erweitern. 6 weitere Einrichtungen sollen geschaffen werden, unter anderem 2 neue Interventionsstellen, die die bestehenden Strukturen entlasten und dem steigenden Fallaufkommen Rechnung tragen. Zudem werden Barrieren im Hilfenetz weiter reduziert. Dies gilt insbesondere für die Frauenschutzhäuser. Dazu stehen 5 Millionen Euro aus dem Sondervermögen zur Verfügung. Gewaltbetroffenen Frauen und ihren Kindern soll noch besser geholfen werden können. Der Bund schießt nächstes Jahr 2,06 Millionen Euro zu. Die Beteiligung steigert sich jährlich auf bis zu 5,6 Millionen Euro ab 2032. Die Landesbeauftragte für Frauen und Gleichstellung der Landesregierung, Monique Tannhäuser, sagte: Das Gewalthilfegesetz überlässt den Ländern bei der Ausgestaltung der Regelungen einen großen Gestaltungsspielraum. Wir sehen im Gesetz Schutz- und Beratungsregionen vor, in denen künftig jeweils mindestens eine Einrichtung pro Einrichtungsart vorgehalten werden soll. Eine Ausnahme ist die Fachberatungsstelle für Betroffene von Menschenhandel zum Zwecke der sexuellen Ausbeutung und Zwangsverheiratung, die auch weiterhin einen Anlaufpunkt haben wird. In den Frauenschutzhäusern und Beratungseinrichtungen werden wir die Kapazitäten aufstocken, um die Vorgaben des Bundesgesetzes an ein bedarfsgerechtes Hilfesystem zu erfüllen. Gleichstellungsministerin Jacqueline Bernhardt sagte: Der Bedarf hilfesuchender Menschen steigt nach wie vor. Ein Grund dafür ist aber auch, dass das Beratungs- und Hilfenetz immer bekannter wird und sich immer mehr Menschen trauen, Hilfe zu suchen. Die Fallzahlen für Betroffene von häuslicher und sexualisierter Gewalt Mecklenburg-Vorpommern sind im Jahr 2025 auf knapp 7.100 Fälle von Gewalt gegen erwachsene Betroffene gestiegen. Davon waren in 87% der Fälle Frauen betroffen. 2024 wurden etwas mehr als 6.800 Fälle erfasst. Schwerin. Zum neuen Schuljahr startet an den Grundschulen des Landes das Unterrichtsangebot Lebenspraxis. Hier lernen die Mädchen und Jungen praxisnah den Umgang mit alltäglichen Dingen. Das Angebot befindet sich derzeit in einer Modellphase. An 6 Grundschulen wird es seit Januar 2026 erprobt und für die Umsetzung an allen Grundschulen vorbereitet. Bildungsministerin Simone Oldenburg hat eine der Modellschulen, die Grundschule Friedenshof in Wismar, besucht. Es ist schön zu sehen, wie das Unterrichtsangebot umgesetzt wird. Lebenspraktischer Unterricht fördert Selbstständigkeit und Eigenverantwortung und trägt dazu bei, dass Kinder ihren Alltag eigenständig bestreiten können, so die Bildungsministerin. Das Unterrichtsangebot Lebenspraxis kann 2 bis 3 Mal pro Schuljahr im Rahmen des regulären Unterrichts in Form eines Projekts, eines Projekttags, eines Umwelttags oder einer Schulwanderung umgesetzt werden. Es umfasst verschiedene Themenbereiche, die eng mit den Inhalten der Rahmenpläne für die Fächer Sachunterricht, Deutsch, Mathematik und Werken verknüpft sind. Im Themenbereich Ohne Moos nichts los lernen die Kinder beispielsweise den richtigen Umgang mit Geld. Im Bereich Bunt und Gesund dreht sich alles um eine gesunde Ernährung. Die Kinder können eine Ernährungspyramide erstellen oder gemeinsam kochen. Im Themenfeld Hört zu sind Projekte zum Umgang mit Gefühlen und Emotionen wie Wut und Trauer sowie Übungen zur Stressbewältigung möglich. Als Unterstützung bei der Umsetzung erhalten die Schulen eine Handreichung, die unter anderem Anregungen für lebensnahe Projekte enthält. Die 6 Modellschulen haben die Möglichkeit, Anregungen und Ergänzungen zur Handreichung einzubringen, so Simone Oldenburg. Warum wackeln meine Zähne? Welche Zutaten brauche ich, wenn ich einen Geburtstagskuchen für meine Eltern oder Freunde backen möchte? Wie komme ich mit meinem Taschengeld zurecht? Genau diese und ähnliche Fragen greift unser Angebot auf. Folgende Schulen nehmen noch bis zum Ende des Schuljahres an der Erprobung des Unterrichtsangebotes teil. Grundschule Friedenshof Wismar, die regionale Schule mit Grundschule, Schule am See in Satow, die Grundschule GF Kersting in Güstrow, die Grundschule Dr. Theodor Neubauer in Grimmen, die Grundschule am See Löcknitz und die Grundschule Süd in Neubrandenburg. Zu Beginn des Schuljahres 2026/27 startet das Angebot Lebenspraxis dann für alle Grundschulen. Schwerin. Wertschätzung für das Handwerk. Ministerpräsidentin Manuela Schwesig besuchte im Mai die Meisterfeiern der Handwerkskammern im Land. Die Ministerpräsidentin war zunächst bei einer Meisterfeier der Handwerkskammer Schwerin in Wismar zu Gast. Danach hielt sie auf einer Meisterfeier der Handwerkskammer Ostmecklenburg-Vorpommern in Neubrandenburg die Festrede. Der Meistertitel ist das Gütesiegel des Handwerks. Das Bild des Handwerksbetriebs hat sich in den letzten Jahrzehnten stark gewandelt. Auch zum Handwerk gehört heute modernste Technik. Dienstleistungen und Kommunikation sind wichtiger geworden, so die Ministerpräsidentin. Das Handwerk hat sich verändert und modernisiert, ist seinen Werten aber treu geblieben. Die Fähigkeit, flexibel auf die Wünsche der Kunden zu reagieren und zügig qualitativ erstklassige Arbeit abzuliefern, ist heute mehr denn je gefragt. Darauf verlassen sich die Menschen und das Handwerk genießt zu Recht hohe Wertschätzung in der Gesellschaft. Für Mecklenburg-Vorpommern habe das Handwerk eine besondere Bedeutung. Es gibt über 19.000 Handwerksbetriebe mit fast 93.000 Mitarbeitenden. Jeder 5. Betrieb in Mecklenburg-Vorpommern ist ein Handwerksbetrieb. Jede und jeder 6. Beschäftigte arbeitet im Handwerk. Gerade in unserem Flächenland trägt das Handwerk Wachstum, Beschäftigung, Infrastruktur und Versorgung im ländlichen Raum, betonte die Ministerpräsidentin. Die Landesregierung stehe hinter dem Handwerk. Auf Initiative der Handwerkskammern sei die Praktikumsprämie eingeführt worden. Das Land unterstützt damit die Ferienpraktika von Schülerinnen und Schülern im Handwerk mit 120 € pro Woche. Vielleicht sehen wir den einen oder die andere, die ein solches Praktikum absolviert haben, in einigen Jahren hier bei der Meisterfeier wieder. Auch die Meisterausbildung werde unterstützt. Das Land fördert bestandene Meisterprüfungen mit 2.000 Euro und besonders gut bestandene Prüfungen mit 3.000 Euro, weil wir es wichtig finden, dass sich Handwerkerinnen und Handwerker für die Meisterausbildung entscheiden, so die Ministerpräsidentin abschließend.
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Ja, meine Lieben, da kann's losgehen. Wir haben es nicht nur 15 Uhr und 20 Minuten, nein, wir haben es auch 36 Grad habe ich gerade bei mir hier in Südbrandenburg vor der Haustür. So, meine Lieben, ich möchte euch alle ganz, ganz herzlich begrüßen hier auf diesem Kanal vom SVR Hansa Radio. So, und das Ganze heute zum Freitagnachmittag, eine Sendung der besonderen Art. Denn heute gibt es volle Breitseite bis zum Dunkelwerden der Marathon XXL Mix-Up mit mir. Oder ich lese die Werbetafel ganz einfach mal vorwärts. Mix-Up XXL Marathon mit mir, dem DJ Klaus. Herzlich willkommen an dieser Stelle allen Hörern. So, da will ich schon mal die Jenny grüßen. Sie hat sich schon hier startklar gemeldet. Übrigens die Jenny, ein Geburtstagskind der Woche. So, dann auch die Ramona, den Sicky und dann schauen wir mal, wer noch alles so einfliegt hier. Aber ich gehe mal davon aus, der Pino wird vielleicht auch auf seinem Balkönchen sitzen mit Kev in der Hand und sein Radio genießen. Pino, herzlich willkommen in Stralsund.

So, und da das ja ein riesengroßer Marathon-Riemen ist, das hat sich ganz einfach ergeben, weil ab 20 Uhr noch eine Vertretung gefahren werden muss für den Fried, der kurzfristig ausgefallen ist, aber überhaupt kein Problem, denn wir haben ja immer die passende Musik für unsere Hörer. Und da habe ich doch glatt mal meinen Finger gehoben, da habe ich gesagt, Pino, ich mache das am Freitagabend, die beiden Stunden, denn ich habe noch ein paar vorbereitete Sendungen hier, denn wir wollten ja schon seit einer ganzen Weile nochmal Synthie-Pop Teil 2 präsentieren und das machen wir heute. Ab 20 Uhr bis mindestens 22 Uhr, dann schauen wir mal, wie lange wir hier gemeinsam mit diesen Temperaturen durchhalten. Ja, wenn wir natürlich genauso gut durchhalten wie unsere Fußballmannschaft, dann denke ich mal, könnte es passieren, dass wir bei Zeiten Feierabend haben. So, meine Lieben, wir haben genug Zeit, um uns noch in den ein oder anderen Eckpunkt zu unterhalten und die ein oder andere Info loswerden. Ah ja, den Micha aus Lücken, den begrüße ich auch. Schön, dass du dabei bist für die nächsten 6, 7 oder 8. Mal schauen, auf alle Fälle uns gehört gemeinsam die musikalische Nacht. So, und das will ich natürlich auch ganz, ganz locker erstmal anfangen. Nicht ganz so hitzig, diese Musik. Passion Fruit, Wonderland.

So, das war schon mal der Beginn des Jahres 2000. Was wollen wir musikalisch heute machen? Also diese Woche ist ja musikalisch schon so viel passiert bei den Sendungen, die ich gefahren habe. Aber wir werden ganz einfach an der Stelle ein Stückchen weitermachen, wo wir Dienstag mit der Mix-Up-Geschichte aufgehört haben. Denn 90er sind dabei, ein paar wenige 80er dabei, auch etwas Moderneres und natürlich auch die eine oder andere Wunschmusik. Ansonsten herzlich willkommen allen Hörern, herzlich willkommen meine Freunde, meine Familie und alle, die sich dazugehörig fühlen, denn aus den 90ern kommen sie hier, die Sultans, mit einem Klassiker von CCR aus den 60er Jahren.

Ja, meine Lieben, musikalisch wollen Sie mir es heute richtig spannend machen. Aber ich möchte erstmal ein paar Geburtstagsgrüße weiterreichen an dich, Jenny von Siggi aus Dresden. Alles Gute. So, und für alle, die hier in dieser Runde noch nicht wissen, wer Jenny ist das Geburtstagskind. Vorgestern ist er alt geworden. Also nicht alt in dem Sinne, sondern die Zahl, die verrate ich mal einfach nicht. Weil man spricht ja nicht über das Alter von Ladies. Aber ich kann Ihnen sagen, das ist meine kleine, große Tochter. So, und sie ist für die eine oder andere Musik in meinen Sendungen locker verantwortlich. Also das alles andere weiß ich von mir. Und sie ist auch der Übeltäter, dass wir mal Electronic Body Music volle Breitseite präsentieren. Und deshalb heute der Teil 2. Und damit ihr dann schon mal so langsam euch drauf einstimmen könnt, was der Phase ist, wollen wir dann schon mal so einen kleinen Vorgeschmack auf heute Abend 20 Uhr präsentieren. Depeche Mode, Leave in Silence.

So, das war schon mal eine Musik, die der Jenny gewidmet war heute. Deepish Mode, Leave in Silence. Ich kann euch gar nicht richtig erklären, wie ich mich schon auf 20 Uhr heute freue, um da mindestens 2 Stunden Synthie Popmusik zu präsentieren. Das ist einfach nur geil. Die Playliste ist wunderschön. Ihr werdet bestimmt begeistert sein. So, musikalisch hatte ich ja gesagt, so machen wir heute so ein bisschen 2000er und die Fortsetzung vom Dienstag 80er machen wir jetzt nicht vorrangig, weil da haben wir schon so viel gehört, aber ich habe einen richtigen schönen Megamix aus meiner Schnittbude mitgebracht, wo ganz, ganz viele 80er Jahre drin sind und den spielen wir dann natürlich auch. So, das Jahr 2001, die Barcode Brothers, ein Dance-Projekt aus Dänemark, haben unter anderem SMS und auch dieses Dudu.

die Eurodisco mit dem Barcode Brothers aus Dänemark. So, ich möchte euch heute herzlich begrüßen. Mixup XXL, die Marathonsendung bis 22 Uhr mit mir, dem DJ Klaus. So, irgendwie hoffe ich doch nicht, dass mir die Hitze die ganze Zeit hier auf die Birne haut.

0: Ja, unüberhörbar, Carl Douglas aus den 70ern lässt grüßen, musikalisch zumindest, mit seinem Song, der neu gecovert worden ist für einen Fatboy Slim, das Jahr 2007. Also musikalisch komme ich mir gerade vor wie bei meinen Charts von damals, die wir nächste Woche Montagabend machen, nur dass die Sounds moderner sind.
1: Alright, Dad, you ready?
0: So, dann wollen wir natürlich auch die Heidi begrüßen. Vielen Dank für deine schönen Freitagsgrüße. Ich wünsche dir erstmal einen wunderschönen musikalischen Abend, Nachmittag oder wie auch immer. Auf alle Fälle haben wir ganz, ganz viel Zeit.

Tja, ein richtig schöner Klassiker, Spirit in the Sky. Ohne Momento. Also, ich möchte ja nichts auf die Technik schieben, aber da hat sich wolkenfrei schon wieder vorgedrängelt, denn ich wollte ja noch was sagen hier zu meinen Hörern, die hier auch immer mal mehr werden. Ich freue mich, dass ihr alle da seid. Herzlich willkommen an dieser Stelle zur großen Mix-Up XXL Marathon-Sendung. Das Ganze heute bis 22 Uhr plus vielleicht die ein oder andere Minute. Wir schauen mal. So, aber ich weiß ja auch, dass es Hörer gibt, die wollen auch mal das ein oder andere Deutsche hören. Und das habe ich natürlich. Und dann soll es auch nicht irgendwas sein. Mir ist es wichtig, kein Mainstream. Also das, was jeder spielt, das müssen wir hier auf dem Hanseradio nicht auch noch machen. Ich mache euch wolkenfrei. Wolkenfrei haben wir eh schon. Also ich habe 36 Grad draußen. Ich habe keine Wolke gesehen. Passt also die Musik richtig schön dran. Von Tokio bis Amerika.

Das war musikalisch mal so ein richtiger schöner Beitrag zu einem richtig schönen, gut gemachten deutschen Schlager. Vanessa Mai alias Wolkenfrei. Und wenn ich jetzt lese Wolkenfrei, dann was hat man da gewählt? Wenn keine Wolke mehr am Himmel ist, dann ist doch... Egal, was soll's. Einen schönen deutschen Titel habe ich noch und da greife ich doch ganz einfach mal in meine Mix-Up-Kiste hinein und diesen Song, den schicke ich dann ganz einfach mal nach Dresden zu den Mädels, zu Heidi und auch zur Anja, die habe ich ganz vergessen zu erwähnen. Schön, dass du auch dabei bist. Ich weiß, dass du hörst zu Andrea Berg, da, wo ein Engel die Erde berührt. Ganz, ganz tolle Geschichte, Andrea Berg aus den 2000ern.

Tja, Andrea Berg, Grüße, Mix ab. Yo, aber ich sehe gerade, der Pino, der hat sich gerade bei mir gemeldet und da wollen wir ihn natürlich doch glatt begrüßen, unseren Chef. Schön, dass du dein Uhr auch an den Stream schmeißt.

Tja, genau da war ein Engel die Erde berührt und wir wollen doch ganz einfach mal so einen kleinen Thermometervergleich machen. Der Pino schreibt gerade, er hat an der Küste 31, ich habe bei mir in Südbrandenburg 36, mal alle Thermometer gezogen. Wer hat denn mehr zu bieten von euch?

Tja, nun haben wir einen Zweierblock geschafft mit deutschen Schlager. Wir packen ihn erstmal beiseite. Da gibt es das ein oder andere noch in den nächsten Stunden zu hören. Wir wollen zurückkehren in die 2000er Jahre mit Los Umbrellos. Auch eine Musik, die man kennt, oder?

So, mittlerweile kommen auch die nächsten Temperaturen schon rein. Super. In Dessau gibt es 31 Grad. Okay, auf meinem Thermometer steht 36. Hat jemand mehr zu bieten? So, dann lese ich gerade, der Pino hat 29 in der Stube. Da kann ich dir echt nur einen Tipp geben. Reiß den ganzen Tag über alle Fenster auf, alle Balkontüren auf. Und wenn es dann auf den Arm zugeht, mach alles zu. Und am nächsten Morgen machst du es gleich. Und dann hast du natürlich auch deine Energiewende in deiner Wohnstube.

So, meine Lieben, wir haben 16 Uhr pünktlich. Mein Warm-up ist nun vorbei und ich denke mal, jetzt läuft ja die eigentliche offizielle Sendezeit für mich erst an. So, und ich hatte euch ja schon vorgewarnt, 80er Jahre will ich dann eher nicht so spielen, aber ich habe einen schönen Hitmix geschnitten. Der ist schön Italo- und Eurodisco-technisch gemacht. Magic of Italo Fox Mix habe ich das Teil genannt. Und da haben wir natürlich in kürzester Zeit ganz, ganz, ganz viele Hits. Und ich kann euch garantieren, jeder kennt jeden Hit.

Ja, wenn man sich so die ganzen Titel anhört, das ist zum Beispiel gerade auch so ein Teil, da hat Dieter Bohlen die Urheberrechte, wie der Bäcker seine Brötchen in seiner Backstube. Wenn ich jetzt diesen Mix zurückzerlegen würde, könnten wir locker eine ganze Stunde 80er Jahre schöne Euro-Disco-Musik spielen. Aber das Gute an diesem Teil ist, dass wir hier die Gesamtlänge will ich mal noch gar nichts verraten. Es wird auf alle Fälle noch reichen, um eine schnelle Hausordnung zu machen. Aber im Hintergrund hören wir schon, das sind sie, Torn Joy aus Österreich, Touch by Touch. So, und damit ihr natürlich auch wisst, mit was ihr es heute zu tun habt, dann kann ich euch das nochmal verraten. Das SVR Hansradio präsentiert heute um diese Uhrzeit Mixup XXL, die Marathonsendung mit mir, dem Klaus, live aus Südbrandenburg.

So, meine Lieben, ihr habt es fast geschafft. Die London Boys mit London Nights sind so ziemlich zum Schluss dran. Wenn ich jetzt gemein wäre, würde ich ja sagen, 20 Minuten so ein richtiger schöner Italo-Mix mit beschwingter Musik wäre genau das Richtige für unsere Mädels unterm Funkkopfhörer und kann man in 20 Minuten perfekt ganz viel schaffen im Haushalt.

So, ich denke mal, in 20 Minuten haben wir eine richtig schöne, gute Titelauslese hinbekommen. Magic Italo Fox Mix, so habe ich das ganze Teil genannt. Und mittlerweile auch schon aus dem Jahr 2006, wo ich das geremixt habe. Boah, lang ist es her. So, das Jahr 2005 für euch. Nicht nur 2005, sondern auch 16:20 Uhr. Eine Stunde haben wir weg.

Ja, die gute Laune Musik am Freitagnachmittag. Ich find's schön. So sind die Mädels, die haben's erkannt. Eine ganz, ganz tolle Musik zum Putzen. Geil. So, nicht geil finde ich ja die derzeitigen Temperaturen. Ich habe nur gerade mal auch meine Nase aus dem Fenster gehangen. Boah, ich musste mein Fenster gleich wieder zumachen. 39 Grad, mein Außenthermometer. Boah. So, und wir bleiben natürlich bei den Klassikern, aber Neupolier 2006, Fox MC, Precious Little Diamond.

So, meine Lieben, und da haben wir schon die nächste am Haken dran, die Daniela aus Herzberg. Schön, dass du da bist und dich frei gemacht hast, um genau diesen Kanal zu hören heute Nachmittag hier. SVR Hanse Radio und das Ganze mit der Mixup XXL Marathon Party mit mir. Du kennst mich, ich bin der Klaus. So, schön, dass ihr alle dabei seid. Ich will natürlich auch insgesamt alle Hörer, die sich hier nun eingerichtet haben, mit mir bis zum Dunkelwerden musikalisch betreut zu werden. Schön, dass ihr da seid. So, und so sind sie. Die späten 90er. Temper featuring Maya Feel It.

So, ich hoffe, euch geht's gut, trotz dieser vielen, vielen hohen Temperaturen. Und es ist ja auch die nächsten Tage kein Ende abzusehen. Ich habe ja in der Wettervorhersage schon gesehen für uns hier Herzberg und Umgebung Sonntag 42 Grad. Das ist ja nicht zum Aushalten. Ja, das Jamaika-System für euch, Every Break You Take.

jetzt habe ich gerade mal auf die Liste geschaut. Ich glaube, ich stehe jetzt ein bisschen so als Märzdeppe hier, ne? Also von wegen Jamaika-System. Das war es ja gar nicht. Jennifer Miles war das. Jamaika-System, das sparen wir uns noch ein bisschen auf. Bevor ich natürlich hier noch eine lange Borradino-Nase bekomme, will ich die nächsten 1, 2, 3, 4, 5, 6 Titel kommen hier bei mir im Sixpack als Wunschmusik. Und wir wollen natürlich erstmal eine richtig schöne Mädelsrunde machen. Die erste versteckte Wunschmusik geht zur Daniela nach Herzberg mit Your If I Was für dich. So, und ich weiß ja, du kannst ja dir diesen Titel nicht oft genug wünschen und deshalb habe ich mich ganz einfach entschieden, dir die Maxi-Version zu bringen.

Tja, die Wunschmusik im Sixpack für unsere Mädels, die den Anfang gemacht haben, für die Daniela Herzberg mit Your If I Was, das Jahr 85 und übrigens Platz 41 in der Top 100 Wertung in diesem Jahr geschafft. So, meine Lieben, die nächste Nummer, die will ich nach Dresden schicken und der Anja natürlich auch widmen, weil ich weiß, sie steht so auf ganz, ganz besondere Musik. Und hier haben wir aus Holland Toll and Toll und das Ganze mit Take Me Home für dich.

Tja, mein Geheimtipp, toll, toll. Leider gibt's sie auch nicht mehr. Das sind ja die Übeltäter von diesem fetten Song, der natürlich auch alles hat, Eleni und boah, aber leider gibt's toll und toll auch nicht mehr, weil Ruhe in Frieden. So, das war die zweite Flasche aus dem Sixpack in puncto Wunschmusik für die Anja, take me home. So, nun sind wir bei der dritten Runde und das platziere ich mal zur Heidi, auch nach Dresden. Ich bin ja aber auf der Suche nach so diesen speziellen, diesen Raritäten. Ich spiele das, was keiner will, was keiner hat, was eventuell auch keiner mehr will, was in Vergessenheit geraten ist. Und hier gibt es in voller Schönheit Amsterdam. Das ist die Extended German Version aus dem Jahr 84 von Cora. Für dich ganz speziell, Heidi.

So, und jetzt kommt immer der Moment, wo ich dann schon die nächste Musik einmische, wenn ich denn dann mal diese Musik bei der Mucke halt live gespielt habe. Wir sind bei den Wunschmusiken im Sixpack. Mittlerweile ist es schon ein Achterpack geworden. Ich hänge das alles hinten dran, denn die nächste Musik, die ich hier ganz einfach verkaufen möchte, das wäre, die Mädels haben wir erstmal durch, jetzt sind die Männer dran. Los, Siggi, für dich eine ganz, ganz spezielle Version. Jo Gardet, eine unvergessene Stimme von Roy Orbison aus dem Jahre 89 und in Deutschland Platz 44 erreicht. So, das ist nicht Fox on the Run, den müssen wir heute auch noch spielen.

Tja, die komplette Vinyl-Maxi Roy Orbison, You Got It, das war ganz, ganz speziell für den Dance-Party Sigi aus Dresden, der ja seine Sendung von Freitag auf Donnerstag verlegt hat und deshalb habe ich Freitag aller 14 Tage immer schön Zeiten XXL-Geschichte zu machen und ich hoffe, es ist euch auch so ein bisschen recht von Roy Orbison. Ich hatte ja gesagt, das klingt so ein bisschen wie Fox on the Run und da habe ich immer noch meine Quizfrage. Welcher Titel verbirgt sich hinter dieser Musik?

Also Leute, ich muss es sagen, ich finde diesen Song so geil. Mittlerweile haben wir es 17 Uhr und ihr habt euch hier musikalisch auf diesen Kanal vom SVR Hanseradio verirrt. So, und das Ganze natürlich bei der Mixup XXL Marathon Party am Freitagabend. Und wenn ich diesen Song höre, das ist so einfach. So, also ich will es mal ganz trocken sagen, also alle über 55, die haben dieses Ding hundertprozentig irgendwann schon mal gesungen im Original. So, aber ich bin bei der Wunschmusik-Ecke. Sixpack musste ich gerade so ein bisschen runterkürzen, weil die Jenny hat sich zwischendurch abgemeldet. Werden wir also entwarnt ein bisschen nach hinten schieben. Jetzt ist die Ramona dran und das Ganze mit einer, wie hat er letztens gesagt, brandneue Single von Mark Medlock. Jawohl, vor 2 Wochen habe ich sie schon gespielt. So, hab natürlich das Teil diese Woche unterm Kopfhörer nochmal mir in Ruhe angehört und da dachte ich mir, da geht noch was soundtechnisch. Also bitteschön, jetzt für alle schön hinhören.

0: So, also ich muss euch ehrlich sagen, ich bin auf sein Album, was da irgendwann in den nächsten Tagen oder Wochen kommen wird, richtig sehr, sehr, sehr gespannt drauf. So, die nächste Musik, die ich hier platziert habe, ist gestern frisch auf den Markt gekommen und natürlich, es ist zwar eine KI, aber ich finde sie richtig gut gemacht, weil der Text passt so richtig schön genau zum Wetter. Heute kann man das noch spielen und am Sonntag ist das Ding eigentlich schon total überholt. Das Hitzeloch für euch.
1: Hey Jungs und Mädels!

Na, das ist doch schon mal ein richtig schönes Happy End. Bloß gut, dass wir den menschengemachten Klimawandel haben, sonst gäbe es eine solche Musik auch gar nicht. Und die nächsten Tage, es ist ja noch kein Ende erreicht, es soll ja noch härter werden. Also bei mir hier in Südbrandenburg haben sie auf den Sonntag schon mal 42 Grad vorausgesagt. Da wollen wir doch mal hoffen, ob das dabei bleibt. So, die nächsten beiden Wunschmusiken, die schicke ich jetzt ganz einfach zum Patrick nach Dessau, weil er hat sich natürlich jetzt auch endlich nach Hause beeilt, um genau sich von seinen Ärzten verarzten zu lassen.

Tja, ja, Punkrock aus Berlin, das waren sie, die Ärzte und der H-Bart aus 2006. Ich hatte ja angekündigt, alle guten Dinge sind zwei, weil man braucht schon zwei Titel von den Ärzten gemeinsam, um überhaupt auf eine mittelprächtige Länge zu kommen. Und das mache ich mit einem 85er Hollies, Buddy Hollies Brille. Hier geht's los.

So, das war sie, die Ärzte, vorab erstmal im Doppelpack und wir haben noch eine Wunschmusik und die geht nochmal zur Daniela nach Herzberg. Denn was haben wir hier? Das Safri-Duo. Safri-Duo ist der Bestbeweis, dass Dänemark nicht nur Lego-Steinchen machen kann, sondern auch richtig schöne, geile Musik. Play Alive.

So, meine Lieben, und damit ihr auch wisst, wo ihr heute gelandet seid, genau auf diesem Kanal SVR Hanseradio. Und das Ganze am Freitagnachmittag Mix-Up XXL, die Marathonsendung bis 22 Uhr plus. So, und am Mikrofon will ich natürlich auch noch meinen Namen sagen. Klaus.

Ja, eine richtig schöne Musik, die kann eigentlich nicht lang und auch nicht laut genug sein. Das Safri-Duo. Ah, und mittlerweile ändert sich auch an den Temperaturen nichts. Immer noch draußen 36 Grad und bei mir hier an meinem Arbeitsplatz 28 Grad. Boah, da übertreibt man nicht. So, wenn die nächsten 5 Stunden genauso gut über die Bühne gehen wie bis jetzt, dann bin ich guter Dinge, dann schaffen wir das natürlich auch bis in die Nacht hinein. Ich trinke auch extra ein blaues Bier.

So, ich weiß ja nicht, wie viele von euch gestern dieses Spiel gesehen haben. Das Fußballspiel 22 Uhr Deutschland gegen Ecuador. Da sind ja bestimmt einige Leute ganz schön geknickt ins Bett gegangen. Aber ich habe nur überhaupt keine Ahnung, aber ich habe mir vorgenommen, ich möchte jedes Deutschlandspiel sehen, solange wie sie dabei sind. Um mir letztendlich meine eigene Meinung zu bilden, logisch. Aber da ist ja nach oben noch alles offen. Wichtig ist, dass sie am Ende bei ihren Schulungen natürlich auch das Richtige vorgebabbelt bekommen, damit sie dann natürlich auch eine richtige Leistung bringen können. So, ich hatte ja im Jahr 2008 auch mal ein Medley, ein Mix gemacht für eine Fußballmannschaft und den will ich euch natürlich auch mal zum Besten geben. So, feuerfrei oder Ball rollt oder keine Ahnung.

Ja, oh, da spielt ein Jingle, das Hanseradio mehr für dich. 17.35 Uhr und wir haben noch so viel Zeit heute Abend. Das war als letztes mal so ein kleiner Fußballmix. Wie gesagt, ich habe Hoffnung, wenn ich das nächste Spiel mir anschaue, dass sich vielleicht das Ergebnis verbessert. Oder wir können sie bei Zeiten wieder begrüßen, dann können wir uns bestimmt auch eine ganze Menge sparen, oder? So, wir sind gerade bei der offenen Dose der Mix-Up. Geschichten. Ich will noch einen zum Besten geben. So, und das Ganze natürlich aus dem ersten Album von Achim Petri.

Ja, meine Lieben, und wären hier der Achim Petri langhinleiert aus seinem ersten Album, den Hitmix hier präsentiert, aus meiner Schneidepresse, hätte ich fast gesagt, will ich natürlich auch alle neuen Hörer ganz herzlich willkommen heißen. Die Janette in Passau ist mit dabei, der Thomas aus Schönewalde mit dabei und der Pino ist immer noch da. Wupp.

Ja, mein ganz, ganz persönlicher Remix zu diesem Album Arim Petri. Wir bleiben ganz schnell noch mit einem Titel, bevor wir mit den nächsten Wünschen weitermachen, weil er passt gerade gut rein bei der Familie Petri. Und da lassen wir den Wolle doch mal raus. Mal die Frage, wer spielt denn heute noch Wolle Petri? Und dann vielleicht auch noch so ein Teil. So, mein Special Mix aus dem Jahr 2002, Coco.

0: Jo, da haben wir sie beide beisammen gehabt. Junior und Senior Petri mit einer kleinen Auswahl.
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0: So, und wir wollen natürlich nicht nur viel, viel mehr Musik spielen, sondern wir wollen endlich auch mal zum Geburtstag gratulieren.

für dich. Hoppla, und in diesem Sinne, meine liebe Silke, alles, alles Gute zum Geburtstag wünsche ich dir und natürlich auch dem Tino und der Enkeltochter und alle, die da sind. Macht euch eine richtig schöne Zeit. Der Tino hat extra bestellt Musik, kenne ich ja nichts, mache ich doch für dich, habe ich mir auch gemerkt. Roland Kaiser sollte es unbedingt sein. Und was machen wir da? Da machen wir einen Titel, den man recht selten hört. Hier fing alles an.

Nadja. Für unser Geburtstagskind des Tages, die Silke, war es das. Roland Kaiser, hier fing alles an. Und nun weiß ich ja, wenn man ein richtiger Fan ist, dass man auf einem Bein ja gar nicht so lange stehen kann. Und deshalb schicke ich dir doch einen zweiten obendrauf. Sexy, warst du schon immer eine schöne Nummer aus den 2000ern. Roland Kaiser, für dich ganz speziell und heute dein Ehrentag.

Tja, so bist du für unsere Silke Geburtstagsglückwünsche im Dreierpack und Rolle Kaiser, da kommt natürlich noch der Udo aus den 80ern.

So, ich hoffe, dass ich dich, Silke, musikalisch ein bisschen glücklich gemacht habe. Heute zu deinem Ehrentag alles, alles Gute. Und wenn ihr dann gemeinsam nochmal sitzen solltet und ein trinkt für mich bitte ein mit. So, Tino, damit du jetzt musikalisch auch nicht ganz so leer ausgehst, will ich dir natürlich auch das Electric Light Orchestra präsentieren vor Little Diamond. So, da ist noch ein bisschen Vorspiel dabei, aber es sollte losgehen jetzt.

Für den Tino, das Electric Light Orchestra, das elektrische Lichtorchester, wie das denn wohl klingt. Fuddle Diamond, das Jahr 81. Wir bleiben in den 80ern, denn jetzt denke ich mal, habe ich auch so eine kleine Rarität, denn ich habe ihn hier, Stefan Remmler im Doppelpack mit Status Quo 3 Weißebürgen. Du bist meine Heimat, so heißt der ganze Titel, das Jahr 88. Ich wünsche euch damit viel Spaß.

Ja, 18 Uhr, 8, das ist ja fast wie eine Schnapszahl und das hier bei 36 Grad, wow. So, das waren sie aus der neuen deutschen Welle, Bruce und Bongo, die wir ja kennen durch geil. So, das war mal so aus dem Sieben-Zwerge-Film Robin Hood, irgendwie 30er Jahre, kann ich mich dunkel erinnern als Filmmusik. So, mittlerweile sind wir in der dritten Stunde schon und haben ja bis 20 Uhr noch eine Stunde hinten dran und dann kommt der eigentliche Zusatz ab 20 Uhr, die Synthie-Pop-Musik, 2 Stunden in Vertretung für den Fred. So, musikalisch wieder mal ein bisschen Schwung machen. Passion, Fruit, Sun, Fun, Baby.

Tja, ich freue mich ja, dass ich hier lesen kann, wie man sich Gedanken um mich macht mit diesen vielen, vielen Stunden, wie ich das überstehe. Ich kann nicht das sagen. Ich habe hier unten an meinen Füßen einen richtigen, schönen, großen Ventilator, ganz in Ruhe zu laufen und natürlich auch so zwei kleine, lustige Ventilatoren auf dem Tisch. Und ich kann mich einfach nicht beklagen. Das Einzige, was ich machen müsste, ich müsste jetzt vielleicht mal die Getränkesorte wechseln vom blauen Bier mal etwas später ein richtiges. Ansonsten wollen wir heute gemeinsam durchhalten bis nach 22 Uhr und das tue ich natürlich richtig gern und mit Freude für euch. Denn ab 20 Uhr kommt sie, die zweite Runde mit

So, das war also die Backspear Boys aus den 90ern. Tolle Geschichte. Jetzt habe ich eine Wunschmusik hier liegen zu einem Titel. Ein bisschen Frieden. Ja, ja, den brauchen wir. Den brauchen wir wirklich. Und es gibt ja auch eine ganze Menge zu tun. Gestern druckfrisch ein riesengroßes Ereignis in Venezuela. Das ist einfach nur traurig. Aber traurig an der Geschichte ist, es ist, wie es ist. Der Herrgott hat das so vorbestimmt. Aber dass man mehr Geld in die eine Richtung schickt, um alles kaputt zu machen, und die andere Richtung, wo es was zum Aufbauen gibt, dann eher nicht so gut dasteht. So, und das ist sie aus der Schweiz, Belsi.

Tja, ja, es muss ja nicht immer Nicole sein, weil sie auch eine totale, super dufte Stimme aus der Schweiz. Ein bisschen Frieden. So, und aber hier, weil wir gerade so schön bei deutscher Musik sind, da gab es mal einen Schlager, da fing der Sommer noch einmal an. Frei nannte sich diese Gruppe, kommt aus Österreich, da war ich auch echt angefixt und begeistert und habe natürlich auch nochmal meinen Senf dazugepackt.

So, da freue ich mich richtig über das Feedback zu diesem Titel. Super, vielen, vielen Dank. Aber ihr hättet mal das Original hören sollen. Da hat mir echt der Text gefallen und die Melodie. Und dann musste ich erstmal einen Disco Fox draus machen.

Tja, altes Mützel, mittlerweile auch wieder so ein paar Jährchen her. Wie gesagt, das waren sie frei. Und es gab ja Zeiten, da habe ich immer gesagt, wenn du einen richtigen, schönen, gut gemachten deutschen Schlager haben willst, dann findest du den nicht in Deutschland, den findest du in Österreich und den findest du in der Schweiz und natürlich auch in Südtirol. Aber wir kommen zu einer Neuvorstellung des Monats. Monika Martin hat sich zurückgemeldet mit der Frage, glaubst du an die Liebe? Ja.

So, das war sie. Ilse Bauer, gebürtiger Name. Also, wer heißt denn Ilse Bauer? Monika Martin, das klingt richtig geil. Eine Frau, die übrigens auch promoviert hat und einen Doktortitel in Philosophie hat. Und eine irre Stimme ist einfach nur der Wahnsinn. So, was haben wir hier? 18.40 Uhr und das bei 36 Grad draußen an meinem Fenster außen. Wir müssen auf alle Fälle mal ein, zwei Country-Songs spielen für euch. Country Hard.

Tja, ja, so ist das mit dem Lion Dance. Richtig schöne, geile Mucke. Ich hatte euch noch einen zweiten versprochen, den spiele ich euch natürlich auch. Denn bei dieser Musik, ich bin ja auch gerade dabei, so eine Sondersendung vorzubereiten mit ganz, ganz viel Lion Dance Music. Und damit wir vorab schon mal wissen, in welche Richtung es geht, hier lang.

So, zwei Runden Line-Dance, das gehört auch. Hoppla, was war das denn? Das geht ja gar nicht hier. Ey, eine Rückkopplung, hier gibt's nichts zum Rückkoppeln. So, das waren zwei Runden Line-Dance, die ganz einfach dazugehören. Irgendwann in allernächster Zukunft gibt es dann auch so eine Maximal-Special-Reihe mit Best of Line-Dance. Und ich denke mal, das ist vielleicht auch mal was Hörenswertes, was man sich echt antun kann. So, ich habe jetzt als nächstes mal einen Song reinplatziert, der ja eigentlich heute noch gar nicht so richtig passend ist, sondern wir wissen ja, die nächsten beiden Tage wird es richtig warm und bei uns hier im Elbe-Elster-Kreis ist ja mit richtig Hitze zu rechnen am Sonntag 42 Grad und dazu gibt es natürlich dann schon für morgen, wo es 40 werden, auch schon einen passenden Song dazu.

also ich denke mal, wir werden das auf alle Fälle gut überstehen, die 40 Grad, denn wenn ich mir so, ich denke gerade drüber nach, irgendwie wird mir auch richtig frischlich bei meinen drei Ventilatoren, die hier stehen, wenn es so weitergeht, muss ich mir noch eine Jacke holen und die anziehen oder ich sollte vielleicht mal einfach in den Mississippi reinspringen. Marco und Stella.

Ja, man kann ja von künstlicher Intelligenz halten, was man will, aber in puncto Musik gibt es Produktionen, die sind um Längen besser als das, was uns da angeboten wird. Aber man muss ganz, ganz viel reinhören und ganz, ganz viel sich anhören, rauspicken, weil es kommt so viel raus jeden Tag und das wird alles nur zugeschüttet bis zum geht nicht mehr. Wenn ich sowas rausgesammelt habe, ich spiele das einmal, dann hat sich's erledigt, weil morgen gibt's Neues. So, was haben wir's denn? 19 Uhr. Meine Uhr sagt 19 Uhr. Da haben wir noch nicht mal die Hälfte des ganzen Nachmittages weg. Aber wir wollen schon mal musikalisch vorgreifen auf 20 Uhr, wenn wir die Special-Sendung mit Synthie-Pop machen und da gibt es eine solche Musik von And One und Jenny, das ist für dich. Sex will cover your black machinery. So, und damit grüße ich natürlich auch die Fans, die Jeanette in Passau. Die Daniela in Herzberg. Musik, die man ganz einfach mögen muss. Buddy Company and One aus Berlin.

So, tolle Geschichte, and one aus Berlin und das, was ja vielleicht auch viele gar nicht wissen. Ihren ersten Auftritt haben sie gehabt im Jugendfernsehen 1199, kaum zu glauben. Und ich muss es auch immer wieder sagen, Steve Nagabi ist ja in Beirut geboren, im Iran, ist hergekommen und macht seine Musik, alles und das ist ein gutes Zeichen für Eingliederung und sich selbst ernähren, auf jeden Fall. So, wir bleiben natürlich gleich musikalisch ein bisschen in Berlin und wollen mal so ein bisschen vorgreifen im Weichspülgang der Synthie-Pop-Musik. Und Neverending Dreams macht eh schon jeder. Ich habe übrigens auch immer jeden Morgen so ein Radio an, immer das Gleiche aus Dresden. Und da habe ich jetzt auch entdeckt, die haben jetzt schon den zweiten Tag am Stück Neverending Dreams gespielt. Komisch, oder? Yeah.

Ja, Journey of Life, das Wahnsinn-Experience, ja, mit dieser Sängerin, die Claudia Uhle, das ist ja mit Experience immer so ein bisschen on-off, zwischendurch hat sie natürlich auch ihr eigenes Projekt zu laufen, Engelszoom, und da dachte ich mir, das spielst du jetzt einfach mal, weil es gerade so schön passt und eine absolute geniale Stimme. Ansonsten ist sie ja als Stimmakrobatin, Musiklehrerin, also alles rund um die Musik unterwegs, diese liebe gute Claudia. So, jetzt wird's düster und dann die Stimme, das ist einfach der Wahnsinn.

So, das war musikalisch ein kleiner Vorgeschmack auf die 20 Uhr Sendung Synthie-Pop Teil 2. Oh ja, da gibt's mal einen 80er, Johnny Hates Jazz. So, und das Ganze bei 19 Uhr und 11 hier auf dem SWR Hansa Radio.

So, die 80er mit Johnny Hates Jazz. Also Daniela, das, was du mir da schickst, da bin ich echt neidisch. Also ich trinke jetzt noch kein echtes Bier, aber lass es dir trotzdem schmecken. Musikalisch will ich noch einen 80er präsentieren. Es ist ja eine Coverversion, aber nächste Woche Montag bei meinen Charts von damals gibt es das Original von Iron Butterfly in der Garda da wieder. Und hier sind sie jetzt gerade im 80er Bonnie M.

So, meine Lieben, so viel zum Thema Oldies. Das, wie gesagt, am Montagabend ab 20 Uhr die Charts. Von damals kommt das Original von Iron Butterfly. So, ich bin noch einmal mit dem Titel bei Oldies gelandet und will natürlich zu Ramona nochmal eine kleine Wunschmusik mit Musik aus den 60ern spielen. Und ja, horcht ganz einfach hin. Es ist zwar 60er Jahre im Stil der 60er Jahre, aber eine KI-Girl-Group, das ist einfach nur der Hammer.

Ja, ja, die liebe gute künstliche Intelligenz, was da so alles möglich ist, das ist echt der Kracher. So, das war also ein kleiner Ausflug musikalisch in die 60er Jahre. Ich möchte noch eine Neuvorstellung präsentieren von den Castellos. Also das müsst ihr euch mal anschauen. Das sind Bräute, das ist echt der Knaller. Drei Mädels, Geschwister, Schwestern machen Country-Music vom feinsten Love is a Crime.

Ja, und da rollt er weg, die Traktur mit den Castellos, ganz, ganz druckfrisch aus diesem Jahr. Los, dann gönnen wir uns ganz einfach noch ein, 19.25 Uhr und da schalten wir musikalisch mal nach den Niederlanden. Ilse DeLange, One Direction.

0: Das war irgendwann 1995 mal so ein Eintagsflieger, Sin Wild Sebastian. Das ist ein deutscher Musiker, Sänger und Songwriter. Und bei diesem einen Titel ist es dann am Ende auch noch geblieben. So, der nächste Interpret kommt mit seinem Original aus Italien und das Knockalm Quintett dazu mit der deutschen Version. Und hier sehen Sie mit Two. So, irgendwie werden wir natürlich heute dieser Mix-Up XXL-Marathon-Sendung gerecht, denn das ist auch schon wieder so ein Remix von mir.
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Ja, Umberto, Charzi und Knock Allen Quintett im Schleppkau. Ich denke mal so, als deutschen Disco-Fox-Schlager geht das gut durch. So, der nächste Titel, den ich rausgesucht habe, das ist ja eher ein Titel, der jetzt nicht so in meinen Bereich reingehört, aber ich mache ihn trotzdem, weil ich ihn nochmal wunderschön nachgemixt habe. Und Pino, es wird mal Zeit, dass du Frank Schöbel spielst in deiner, das kannst du übrigens am Sonntag machen, wenn ich unterwegs bin, wünsche ich mir von dir wie ein Stern in der richtigen, schönen, originalen Extended von Frank Schöbel. So, und damit sind wir auch beim letzten deutschen Schlager in dieser Stunde und in dieser Sendung bis 20 Uhr gelandet. Und ich wollte auch bloß noch mal ganz schnell ansagen, das ist eine selbstgeschnittene Maxi by DJ Mix-Up, welcher ich bin.

So, Frank Schöbel mit einem Remake aus dem Jahr 76, glaube ich, war das, als Wie ein Stern riesengroß gefeiert worden ist, ob Ost, ob West. Aber da kann euch der Pino mehr darüber erklären und erzählen. Er ist da der Profi, da will ich mich nicht so weit hinauslehnen. Und außerdem, wenn der Kuchen redet, haben die Krümel eh Pause.

Dir. Das war so Chili, ja, mit einem richtigen schönen Nummer 1 Hit. Und wir wollen musikalisch nochmal nach Italien reisen. Zucchero.

So, das war zu Kiro. 8 Minuten Zeit haben wir noch und die wollen wir musikalisch natürlich auch noch für 2 Titel nutzen. Lange nicht mehr gehört, Bellini, das Jahr 1997, Samba de Janeiro. Samba!

Das wäre ja auch so eine Mucke, die richtig gut zum Fußball passt. Ich hatte gerade so einen Gedankengang, da musste ich schon vor mich hinschmunzeln hier und das bei 29 Grad an meinem Arbeitsplatz. Schade, dass ich draußen auch noch 36 habe, wird also auch noch eine Weile dauern, aber wir haben ja auch noch eine Weile zu tun. So, aber nochmal, warum ich geschmunzelt habe, das will ich natürlich jetzt echt mal zum Besten geben. Da habe ich letztens ein Video gesehen, bevor die Mannschaft war dann schon drüben im Abiland und da hat doch unser Bundeskanzler die Mannschaft angerufen mit Freisprecher alles und da haben die Jungs in ihrer Kabine gesessen und der hat ihnen alles Gute gewünscht und ihm versichert, dass wir stehen hinter euch. Jetzt ist mir vielleicht auch klar, warum so ein Ergebnis gestern rausgekommen ist. So, aber ich bin guter Dinge, spätestens dann, wenn sie sich mit ihren Ellbogen links und rechts frei gemacht haben, da werden sie es schon raffeln. So, aber wir haben es fast geschafft, der Titel ist fast rum. Ja, die 90er Jahre mit Bellini, meine Lieben. So, aber nichtsdestotrotz, ich will euch jetzt nicht nach Hause schicken, nicht rausschmeißen, nicht zum Radio ausschalten zwingen, um Himmels Willen, denn wir sind noch voll dabei. Ich muss nur irgendwie diese Sendung richtig zum Abschluss bringen, damit ich dann genau 20 Uhr alles umschalten und umlegen kann. Weil ab 20 Uhr spiele ich ja in Vertretung für den Fred. So, aber einen Titel habe ich ja noch, weil bei jeder Mix-Up-Sendung gibt es ja immer dann zum Schluss einen unkommentierten Titel. Und da habe ich mir überlegt, da findest du noch einen richtig schön und der liegt auch schon drin. Und den wollen wir uns gemeinsam reintun und in der Zeit werde ich im Hintergrund schon alles schön umstellen. Und dann machen wir pünktlich 20 Uhr mit der Synthie-Pop-Geschichte Teil 2 weiter.

So, und wenn sich jetzt noch einer fragt, Mensch, was ist denn das für eine geile Instrumentalmucke? Das will ich euch erklären. Benny Hill Show wird natürlich den jungen Leuten nichts sagen, aber in den 80er Jahren, als wir angefangen haben, so langsam Westfernsehen zu gucken, da gab es dann immer so 20-Minuten-Trailer. Kann man jetzt unter anderem auch bei You schauen. Das ist echt irre und geil. So, aber ich will jetzt nicht weiter quasseln. Ich will euch jetzt noch einen Titel rüberreichen.

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herzlich begrüßen hier auf dem SVR Hanseradio zu meinem Maximum Special, die Synthie-Pop-Musik Teil 2. Wenn ich jetzt hier so gerade auf meine Statistik schaue, wo kommen denn auf einmal die ganzen Hörer her? Habt ihr die ganze Zeit extra gewartet, bis es 20 Uhr wird? Aber ich freue mich, ich möchte euch alle ganz, ganz herzlich begrüßen hier zu diesem Special in den nächsten beiden Stunden. Eigentlich sitzt ja der Freddy hier in seinem Sendestudio auf dieser Sendezeit heute, ich mal in Vertretung. Und damit ihr auch wisst, für alle, die neu hinzugekommen sind, mit wem ihr es zu tun habt, ich bin der DJ Klaus aus dem SVR Hanseradio. Und natürlich auch noch im wahren Leben ein DJ, auch noch mobil unterwegs für das Volk.

So, ganz besonders, also ich will alle grüßen, die Ramona, die Heidi, die Anja, den Siggi, den Pino, die Jeanette und die Daniela und den Thomas und wie sie alle heißen, aber ganz besonders möchte ich meine Tochter Jenny begrüßen. Sie ist mein Geburtstagskind der Woche. Und wenn es sich um die Musik dreht, dann in ihrem Alter hört sie genau das an, was ich vor 30 Jahren aufgelegt habe. Ich finde das richtig gut. Elektronik, Musik, Synthie-Pop-Musik, Dark Wave. Es wird eine ganze Menge heute dabei sein. Vieles werden wir nicht schaffen, weil das ist zeitlich ja auch immer sehr, sehr begrenzt. Aber so 25, 30 Titel werden wir schaffen. So, im ersten Teil, da habe ich ja ganz viel 80er und 90er gespielt und jetzt haben wir uns überlegt, jetzt machen wir ganz einfach 90er und 2000er. Das ist nämlich auch richtig schön interessant und es gibt natürlich ganz, ganz viel Neuland auch dabei. So, und das, was wir hier im Vorspann hören, also Musikkenner, denen brauche ich eigentlich nichts zu erzählen. Das klingt wie Kraftwerk. Ja, Karl Bartos war ja auch einer von den vielen.

So, das war gewissermaßen unser Intro, locker natürlich auch 4,5 Minuten Karl Bartus. Aber jetzt wollen wir langsam uns eingrooven. So, und bevor wir zur ersten Wunschmusik von Wolfsheim kommen, will ich natürlich auch mal einen noch zum Besten geben. Aus den 80er Jahren kam ein Studioprojekt namens 16-Bit.

Ja, 16 Petlers sollte man sich ganz einfach mal im Hinterstübchen behalten. Da gibt es auch nur ein Album und das ist einfach nur total irre. Studioprodukt aus, ich glaube, München sind sie und die beiden Produzenten, die waren ja dann auch beim Eurodance mit vertreten und. So, aber jetzt erste Wunschmusik von der Jenny, denn sie ist das Geburtstagskind und auf ihrem Wunschzettel steht Minimum die Hälfte dieser ganzen Sendung drauf und das wollen wir faktisch gesehen als ein kleines Geschenk nachreichen. Hier kommen sie, Notfall.

Also, schöne Wunschmusik, also Wolfsheim, das ist das, das geht immer irgendwo, das muss einfach auch sein. Wir sind auf der Wunschliste von Jenny Mesh.

Jar Mash, Everything I Made, Synthie-Popper aus England, 1991 gegründet und sind immer noch richtig schön gut unterwegs. Jenny, du hast sie gesehen, du kannst da mitreden. Mir reicht die Konserve, mir reicht der Kopfhörer dazu, denn ich biete euch jetzt natürlich auch noch deutsche Synthie-Pop-Band an aus Bernsheim. Hier kommen sie, Division. So, ein bisschen Vorspiel muss natürlich auch sein. Da hätten wir vorher was erledigen können.

Ja, wir sind bei deutschen Synthie-Pop-Bands, das waren sie, Division. Blind Passengers habe ich hier aus Ost-Berlin. Und wenn man das dann so mal liest bei Wikipedia, das ist echt schon erstaunlich, was die Jungs durchgemacht haben. 1987 gegründet, sie haben 2 Jahre lang in der DDR gewartet, bis sie endlich eine Lizenz erhalten haben, um dann überhaupt live auftreten zu dürfen. Und das wird wohl heute auch wieder so werden, oder? Blind Passengers aus dem Jahr 96. Übrigens 2005 war dann natürlich auch Ende für die 2, 3 Jungs. Aber eine schöne Musik hinzulassen. Born to Die.

Ja, Born to Die, das waren sie, Blind Passengers. Eine Band, die es leider nicht mehr gibt. Schade eigentlich. So, warte mal hier. Meine Liste sagt mir, die laufende Nummer 7 in dieser Synthie-Pop-Special-Maximal-Reihe kommt von Supermood. Ist ein schwedisches Dance-Music-Projekt, die sich ausschließlich damit beschäftigen, alte, bekannte Songs mit modernen Sounds aufzuarbeiten. Und hier musste Jimmy Somerville musikalisch dran glauben. Tell me why.

So, nun haben wir es gehört, auch die Schweden können richtig schöne, geile Synthie-Pop-Musik machen. Super Mode, Tommy. Weil, was haben wir hier? Mellotron klingt auch sehr, sehr technisch, aber Grüße an Pino, das sind ja fast Nachbarn von dir. Aus Neubrandenburg kommen sie und sind auch schon ganz, ganz lang dabei, seit 1991 und arbeiten. Immer noch von der Wunschliste der Jenny, die Arroganz der Liebe aus dem 7. Album Remaster.

die allerganze Liebe von Jennys Wunschliste runter Mellotron aus Neubrandenburg. Wir bleiben so ein bisschen oberhalb von Berlin und auch da gibt es aus Frankfurt oder eine Band, die richtig tolle Musik macht seit 1994 schon Solitär Experiments. Und damit sind wir immer noch auf der Wunschliste Crash and Burn.

Ja, Crusher and Burners, das Solitaire-Experiment. Also Jenny, da muss ich echt sagen, ich bin total begeistert von deinen Wünschen und total begeistert war ich, als ich da auf ein Wunschtitel gestoßen bin. Das waren für mich totale böhmische Dörfer und nach einer Recherche habe ich gewusst, auch die russischen Future-Popper sind meine Freunde und da war ich ja total geflasht und habe mir alles reingezogen, was man da so finden konnte. Metal Discipline, irre, habe ich ein Konzert mir angeschaut, klingt richtig geil und in der Pause die Moderation in Russisch, ich dachte, ich höre nicht richtig. So, und wie das Ganze dann klingt, auch bei ganz, ganz vielen Titeln, ist dann so, Falling Star, das Ganze mit Metal Discipline aus Russland.

So, mein persönlicher Geheimtipp, Metal Discipline aus Russland, das ist einfach nur der totale Wahnsinn. Von Russland zurück nach Germany und da gibt es auch ein Synthie-Pop-Projekt, das nennt sich Solar Fake. Danke für diese Wunschmusik, aber ich hätte es sowieso gespielt, wir hatten es schon zweimal in den letzten Wochen drin. Aber wir machen es eben heute gern nochmal für dich hier, Jenny.

Tja, Solarfähig, Wunschmusik. So, zwischendurch will ich mal einen aus den 80ern spielen. Eurythmics kennen wir ja mit ganz, ganz vielen Dingen, aber einer der genialsten ist Love is a Stranger. Cindy Pop aus Great Britain, ein Duo um Annie Lennox und Dave Stewart von 1981 bis 1999 und dann hatte sich das erledigt mit den beiden.

die 80er Jahre, dieser Klassiker, Love is a Stranger, das Ganze mit den New Rhythmics. Und wir machen logischerweise weiter, was soll, brauche ich ja nicht sagen, so mit Schiller und Höppner und Leben, I Feel You.

unverkennbar, was der Peter Höppner für eine Stimme hat. Das ist der totale Wahnsinn. Es ist letztendlich auch völlig egal, unter welchen oder mit welchen Projekten er zusammenarbeitet. Es ist einfach nur geil. Leben, I Feel You, das Jahr 2004. Was haben wir hier? Wir machen einen Sprung über den großen Teich nach Amerika. Auch da gibt es ein Future Pop und Electro Industries Musikprojekt.

Ja, und da haben wir die erste Stunde auch schon wieder hinter uns gebracht. Mein Gott, die Zeit rennt weg wie nix. 21 Uhr und noch ein paar Nebengeräusche, aber macht langsam. 22 Uhr ist ja eigentlich auch nur so ein Eckpunkt. So, trotzdem vielen, vielen Dank für die lustigen Hinweise, hätte ich fast gesagt. Und immer schön trinken, na klar, immer schön trinken. Was Lustiges zum Unterarme locker machen oder was zum Arbeiten, hätte ich fast gesagt. Aber trotzdem, ich bleibe am Ball, mir geht's richtig gut und auch nach den vielen Stunden. Und wir schauen mal, wo die Reise hingeht. So, und damit sind wir musikalisch in Schweden gelandet. Future Pop mit Covenant. So, meine Lieben, und für alle Freunde der Synthie-Pop-Musik, wir sind ja heute beim zweiten Teil bei mir hier in meiner großen Marathon-Freitag-Sendung.

Ja, die Schweden, hey Mama, mehr zu bieten als nur ABBA oder Dr. Alban. Das waren sie, Covenant, richtig schöner, geiler Future Pop. Also, vielleicht mal noch einen kleinen Hinweis zum Sound. Also, wer die Möglichkeit hat und einfach mal abschalten will, der sollte sich echt ein paar richtige Kopfhörer auf die Ohren draufstecken. Und das ist einfach irre. Ich habe auch schon seit heute Mittag irgendwann gegen 2 habe ich angefangen, die Hörer ja aufzusetzen, weil ich musste auch so noch ein bisschen was vorbereiten. Und aber es macht einfach nur Laune. Man hört Musik einfach mal völlig anders. So, völlig anders ist es natürlich auch mit Wunschmusik, denn wir spielen sie einfach hier auf dem Hansa Radio Wien Vination Chrome.

Tja, 2, 3, 4 Hände voll Musik von Wim Venetian, das ist schon das. Das hat einfach was. And One hatten wir heute Nachmittag auch schon einmal gespielt, schon mal so vorab als Vorgeschmack auf diesen Teil 2 der Synthie-Pop-Musik. Und jetzt machen wir die eigentliche Wunschmusik aus dem Jahr 92 von And One, Technoman.

Ja, das war 92, der Technoman von End One. Und jetzt unter Kopfhörer habe ich erstmal so richtig begriffen. Am Anfang ist ja so dieses Arabsergejaule. Ja, logisch, der kommt ja auch aus dem Iran. Dann, das verstehe ich natürlich dann auf alle Fälle auch. So, von Berlin etwas südlicher nach Luckenwalde. Und da haben wir eine Dame, die sich Sarah Knox nennt und auch den Spuren musikalisch von Ann Clark wadelt. So, eine Dame, namentlich gebürtig Brit Rommel. Na, das lässt ja auch schon Fragen offen. Hatte ihr Opa irgendwas mit Panzern Afrika zu tun?

Ja, Musik made in Ost-Germany, da soll man mal sagen, die Ossis, die kennen nichts. Nee, ihr müsst uns einfach nur machen lassen und dann zeigen wir euch, wie es geht. Und das schafft auch die nächste Band aus Mühlhausen, aus Thüringen. Thüringen ist ja auch so ein Problem-Bundesland, aber ich denke mal, das wird sich auch davon alleine klären. Edenfeld, so heißt diese Truppe, habe ich auch schon mal gespielt. Ich probiere es ganz einfach nochmal aus dem Jahr 95, Spell.

Ja, Dank Wei von Cindy Popmusik aus Mühlhausen. Seit 1990 unterwegs und immer noch erfolgreich. Edenfeld, sollte man sich mal merken. So, meine Lieben, ich möchte euch wachrütteln, denn auf diesem Radiokanal gibt es exklusiv einen dritten Teil in der Planung. Sind wir dabei, wann wir und wie wir das machen, aber wir sollten es auf alle Fälle tun. Und dann schauen wir mal, wie es läuft und dann kann man ja eventuell noch über weitere Musik mal nachdenken. Toy ist auch so eine Synthie-Pop-Band aus Deutschland und ehemals Everly Toy, aber trotzdem richtig gut. Er macht Solo weiter Eye to Eye.

0: So, meine Lieben, bei der vielen Synthie-Pop-Musik müssen wir auf alle Fälle auch über Elektronikmusik reden, denn ein Projekt, was ganz, ganz schnell in Vergessenheit geraten ist, hat, glaube ich, 3 Alben oder 4 Alben, ich müsste jetzt echt schwindeln, ein Nomini aus deutschen Landen, und das war natürlich auch ein richtig geiles Projekt, und es wird einfach mal Zeit, dass wir da mal den Ring der Nibelungen rauslassen aus dem Jahr 2004. So, es wird jetzt richtig klassisch. Aber das, was ich empfehlen kann musikalisch, das ist nämlich eine Musik aus meinem Soundcheck-Ordner, den man echt braucht und mit dieser Musik man richtig gut eine Anlage einstellen kann in einem Saal und natürlich auch die Qualität des Sounds bewerten. Weil es ist alles astrein da. Viel Spaß dabei mit Nomini.
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So, Nominee, der Ring der Nibelung, das Jahr 2004, richtig allerfeinste Elektromucke. Interessant wird es auch mit unseren nächsten Interpreten, die sich da ganz einfach Fußpilz, nicht Pilz, sondern Pilz nennen, Fußpilz 11. Und die beschäftigen sich ja so auch mit satirischer deutscher Agro- und Agro-Industries und IBM-Mucke. Hört es euch einfach an, es ist geil.

Ja, bei dieser Band Fußbild 11, da muss ich ehrlich zugestehen, hat letztens Pino bei einer Sendung mal einen Titel gespielt. Da bin ich ganz hellhörig geworden, weil den fand ich so geil. Und da sind wir mal hier in die Diskografie mal durchgegrast. Da sind einige gute Sachen dabei. Das war übrigens so eine satirische Coverversion von Nick Cave und Kylie Minogue. Aber wir wollen weitermachen bei der Wunschliste von der Jenny, unser Geburtstagskind der Woche. Und sie will schweben, fliegen und fallen mit Welle Erdball aus Hannover. Und wenn das Ganze dann noch flockig mit meinem Mix ist, dann wünsche ich euch viel Spaß.

So, das war unsere Welle Erdball und wir sind immer noch auf der großen Wunschliste. Ich schaue gerade nach dem Interpreten, ich muss schon schmunzeln. Also jetzt kommt erstmal, mal ernst werden hier. Also jetzt kommt Peter Höppner. Kennen wir den Peter Höppner? Das ist doch der, der die beste Alternativmusik macht, oder? So, das Radio geht gerade kaputt, oder?

Ja, allein sein, das war Peter Höppner. So, jetzt will ich ganz einfach mal eine Musik aus der Rubrik, die mir auch gefällt, weil sie interessant ist, spielen. Rummels Nuff. Also, wie kann man sich so nennen? Es ist. Und jetzt kommt's. 1966 geboren in Großenhain. Das ist bei mir 50 Minuten weg. Das liegt genau zwischen mir und Dresden. Total irre. Ein Musiker, Texter, der die Stilrichtung des Elektropunks hier durchzieht. Und seine Eltern, die sind natürlich, die haben Referenzen hier zu bieten. Gerd Michaelis Chor, Frank Schöbel, Keyboarderin und Hartmut Schulze Gerlach und bei Böhr und Pudis gespielt und boah, total irre. Lasst uns das mal gemeinsam anhören.

Tja, aus Großenhain, Roger Baptist, so nennt er sich, super, Rummelsnuff, eieieiei, aber wenn ich den Gesang so höre, das erinnert mich sehr so an einen Extremer aus Thüringen, oder? So, und ich habe Wunschmusik für die Jenny, unser Geburtstagskind der Woche. Und wir machen weiter mit der laufenden 26. Ruinage Conflict. Das sind Amis, elektronisches Musikprojekt aus Cleveland. Viel Spaß damit. 2011 übrigens gegründet und noch dabei.

So, dann konnte man hören, auch die Amis können richtig gute Synthie-Pop-Musik machen. Ruined, Conflict und das Ganze mit Ghost aus dem Jahre 2020, also auch noch gar nicht so alt. Die nächste Band ist ja so eine Band aus der Wendezeit, aber Wendezeit haben ja die Stuttgarter drüben anders erlebt, als wir das erlebt haben. Wir wissen, wie es geht und sind ja auch gerade dabei, uns wieder ordentlich vorzubereiten, um dem mal zu zeigen, dass es geht. So, und diese Band heißt Silke Bischoff. Heute mit drei Sternchen innen oder keine Ahnung, was war. So, viel Spaß damit.

So, meine geneigten Zuhörer, ihr braucht gar nicht auf die Uhr schauen. Ich sag euch schon eine genaue Uhrzeit, denn es ist jetzt 21 Uhr und 57 Minuten. Oh, Jeanette, 36 Grad in Passau. Ne? Ich hab 35 noch hier in Schönewalde. Und vor mir 28 und hier strahlt alles. So, eigentlich wären wir ja in einer Minute 30 am Ende bei 22 Uhr, aber man hat mir ja mal nachgesagt, dass ich hier auf diesem Hanseradio der zweitbeste Sendungsüberzieher bin. Und da wollen wir natürlich auch diesem Prädikat gerecht werden. Denn 20 Minuten brauche ich noch und dann bin ich genau 7 Stunden im Akkord auf Sendung. Den Rekord, den will ich natürlich auf jeden Fall erreichen. Denn ich habe noch schöne, feine Synthie-Pop-Musik hier zu liegen. Segen Tige und kaltes, weißes Licht.

So, also ich denke mal, wir sind uns darüber einig, das war heute so schön und ich habe noch richtig Energie und der Auto-DJ, der wartet auch auf mich, so ist das nicht. Also schauen wir mal, wie lange wir hinbekommen. Ich würde jetzt mal in meine Statistik reinschauen, wenn sich die Zahlen von den Hörern halten, dann bleibt man dabei und wenn sie dann weniger werden, weil sie alle müde sind, dann lassen wir das ganz einfach und dann ist für mich dann auch die Woche beendet. Und solltet ihr euch jetzt noch ein Getränk machen, ja, dann bitte für mich eins mit. Denn jetzt gibt es erstmal Tanzresonanz oben, Your Eyes.

0: Ja, Open Your Eyes, Tanzresonanz, so nennt sich dieses Projekt. Und ich habe versucht, da mal was rauszubekommen, weil das ist ja, es klingt so schweinegeil, da kann man gern noch mehr haben, aber es ist schwer, überhaupt mal irgendwas rauszubekommen von diesen Jungs. Aber Mucke machen sie gut. So. Solange, wie sich die Hörerzahlen stabil halten, und die sind stabil, und bedanke ich mich ganz, ganz herzlich bei euch, dass wir hier so viele Stunden heute schon hier an der Kiste verbringen. Und meine Frage wäre ja, bei der vielen Musik habe ich als laufende 30 hier eine Popband aus Düren. Wer wird das denn wohl sein? Chrom etwa oder Gold?
1: Roger. 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

wir sind immer noch bei Maximal Synthi Pop Volume 2 und wir arbeiten dran, einen Sendeplatz für den dritten Teil zu organisieren. Das wird aber ein bisschen noch dauern, weil Werbung und da so organisatorische Dinge, das muss alles passen. Aber wir bleiben auf alle Fälle dran. Das soll nicht einmalig bleiben. So, ein bisschen haben wir noch zu tun. Was haben wir so? 22.16 Uhr. Ja, 4 Minuten noch. Dann habe ich die 7 Stunden voll. Und stolz bin ich ja eigentlich über die nächste Nummer, die ich spiele. Denn man sollte es ja kaum glauben, was diese liebe, gute Dame vor dem, was sie heute singt, gemacht hat. Das Jahr 2012, Moon and

Ups, da war sie weg, die Annemarie Eilfeld aus Dessau und unter dem Bandnamen Lamy. Das war so ein Hamburger, auch so ein Synthie-Pop-Freak und ihre Stimme, das hat schon echt gut gepasst. Schade, dass er genau zu der Zeit zu DSDS gegangen ist. Naja, und der Rest ist ja eh schon auserzählt. Aber wir kommen nochmal zu Wolfsheim. Also sollte sich jemand an diesen Titel mal orientieren, um mal zu lesen auf dem Display, was und wie auch immer, überall da, wo Remaster dahinter steht, das sind alles aufgearbeitete Titel, damit sie genau so klingen, wie sie klingen. Und ihr könnt euch gar nicht vorstellen, was das für Arbeit macht. So, aber eins kann ich euch versichern, Kopfhörer, das ist meine ganz persönliche Empfehlung, es lohnt sich wirklich, sich die Zeit reinzuziehen. Read the Line, da sind sie, Wolfsheim. Lines.

Ja. Da, wo Wolfsheim draufsteht, ist natürlich auch garantiert Peter Höppner drin. Reed Selein, das war das Jahr 99. So, jetzt will ich natürlich nochmal zu meinen russischen Future-Freunden kommen. Metal Discipline, ja, also die habe ich ganz, ganz lieb gewonnen und ins Herz geschlossen. Und wenn es mal hier ganz bergab geht, ich denke mal, die werden mir auf alle Fälle über Amazon auch ein Fass Öl schicken für die Heizung. So, gut, and Devil, das ist auch noch so von Jennys Wunschliste runter. Ja, Klappe Nummer 33.

Tja, und da blinkt es wieder meine Restanzeige von 20 Sekunden. Meine russischen Freunde, Metal, Discipline, Good and Drive. Für die Jenny, das Geburtstagskind der Woche. So, von Russland rüber nach Liverpool, England. Und da haben wir natürlich auch so ein Euro, eine Europop. So nennt sie sich ja wirklich, Lady Thron, und das Ganze mit Weekend aus dem Jahr 2005. Oh ja, viel Spaß und

Ja, meine Liebe, in der nächsten Musik landen wir nochmal in Berlin bei Experience, auch aus dem Jahr 99, Journey.

Ja, die sind die Popmusik aus Berlin, Claudia Uhle war das als Sängerin. So, lasst uns mal gemeinsam auf die Uhr schauen. 22.37 Uhr. Ich habe hier 29 Grad am Schreibtisch, 27 Grad draußen und das um die Zeit. So, wir wollen 23 Uhr voll machen und dann hören wir aber dann auch auf, weil ich denke, man, dann haben wir 3 Stunden sind die Popmusik gemacht. Das wäre faktisch gesehen schon die Hälfte vom Teil 3. So, da habe ich mir jetzt nochmal den Eisbrecher rausgesucht. Ein Sänger, deutscher Fernsehmoderator, Gründer von Rockband Megahertz und hast du nicht gesehen, aber hat eine schöne, geile Stimme. Eisbrecher,

Ja, ja, vergiss mal nicht, das war ein Eisbrecher. Also was haben denn da gerade bei den Sounds meine geschulten Ohren gehört? Das klang so ein bisschen wie Fate to Cray von Visage. Das machen wir dann beim nächsten Mal wieder mal so ein paar ältere Sachen, aber trotzdem total geil. Eisbrecher, Fernsehmoderator, habe ich vorhin auch gerade gelesen auf dem D-Max und was alles für Sendung gemacht hat, total Welle Wahnsinn. So Leute, bis 23 Uhr ziehen wir durch und das machen wir natürlich auch nochmal mit Division, haben wir auf der Wunschliste auch noch drauf. Los geht's.

Nadja Division. Keine Musik, um müde zu werden. Ja, denn für eine Einschlafmusik brauchen wir dann doch irgendwo noch ein bisschen was anderes. Aber ich habe natürlich noch eine richtig schöne Nummer. 38, Aggressorie, so heißen die Jungs. Too Many Nights für euch das Jahr 2016. So, und die kommen natürlich auch schon wieder mit dem Vorspann um die Ecke.

Ja, sollte man sich vielleicht auch mal im Hinterkopf behalten, Aggressory, eine Synthie-Pop-Elektroband aus Chemnitz, 1994 als Voices of Darkness gegründet. Das sagt mir auch was aus meiner DJ-Zeit, wo ich ganz, ganz viel EBM gespielt habe. So, Seraphine habe ich hier noch zu stehen, so ziemlich zum Schluss. Das ist auch noch Wunschmusik für die Jenny, eine Rockband aus Deutschland um Sven Friedrichs. Los geht's.

Ich bin mal bei Kraftwerk gelandet. Wir haben es natürlich auch fast 23 Uhr. Mit irgendwas muss ich mich ja verabschieden. So, das sind faktisch gesehen die Urväter der Synthie-Pop-Musik. Ich denke, wir haben heute genug getan. Das ist meine laufende 40 hier bei der Synthie-Pop Volume 2 Geschichte. Maximal haben wir gut über die Runden bekommen und sogar noch locker eine Stunde überzogen. Geil! Ich freue mich ganz besonders über die Resonanz, dass das letztendlich auch mal musikalisch so gut angekommen ist, weil man merkt, es ist auch gefragte Musik. So, eine ganze Menge haben wir geschafft. Ich will euch einfach ins Wochenende schicken. Ihr lasst es euch richtig gut gehen, genießt die Zeit und immer schön trinken. Es wird warm. Aber ich weiß jetzt, ich habe 7 Stunden 40 hier gesessen an der Sendung und vorher auch noch ein paar Stunden. Und ich werde mir jetzt eine Zitrone aufschneiden. Dann werde ich mir die schön auspressen. Jetzt wollen wir tanzen mit Panik. Dann kommt das in ein schönes Becherchen rein. Und dann kommt ein richtig schöner, eisgekühlter Kräuter drauf. Und den lasse ich mir dann richtig gut schmecken und genieße den Feierabend. Ja, wann werden wir uns wieder hören? Also für alle diejenigen, die so richtig schön auf Oldies stehen, nächste Woche Montag ist wieder die ungerade Woche. Da bin ich dran mit den Charts von damals. Da gibt es nur Oldies und das auch nur im Original der 50er, 60er und 70er Jahre. So, und da habe ich natürlich dann auch einen Rücken frei. 20 Uhr geht's los bis 22 Uhr. Wenn es gut läuft, 24 Uhr kommen Nachrichten. Gucken wir mal. So, ansonsten hören wir uns dann am Dienstag wieder zur Mix-Up mit DJ Klaus, also mit meiner Wenigkeit. Und das Ganze von 16 bis 18 Uhr. Diesmal nächste Woche die Kurzvariante. Hier sind die Roboter. Und was vielleicht auch noch interessant ist, am Mittwochabend 20 Uhr ist ja der Pino immer zugegen und macht dort immer seine Späßchen und seine Musik, aber er kann am Mittwoch nicht. So, weil irgendwann gibt es ja auch mal so die Momente, wo man gesellschaftliche Verpflichtungen hat und das ist genau dieser Tag, der ist auch schon eine ganze Weile geplant am 1. Juli und da springe ich natürlich ein und da gibt es auch aus der Maximalreihe eine Special-Sendung Kuschel- und Schmuse-Songs Teil 3, machen wir da mittlerweile schon. So, und da bin ich dann 3 Tage am Stück im Akkord da und dann sollte es auch reichen. Und am Wochenende bin ich dann wieder irgendwann zu Hause, nächstes Wochenende, also die Woche drauf. Und dann Montag volle Breitseite, XXL-Sendung Dienstag und Freitag. So, Musikwünsche könnt ihr mir auch zwischendurch mal schicken, wenn ihr das möchtet. Ansonsten will ich euch jetzt in die Haier schicken. Macht's ganz einfach gut. Genießt die Ruhe. Und ihr seid mich jetzt endlich los, würde der eine sagen. Und, oder die andere. Was jetzt schon? Ja, ich denke mal, wir haben genug getan. Und mir hat Spaß gemacht. Danke fürs Dabeisein. Oh, danke dem Pino, die Jeanette, die Jenny, die Ramona, der Sigi ist schon im Bett. Wen haben wir denn noch hier? Den Thomas von uns und die Daniela. Ich weiß gar nicht, ob sie auch schon im Bett ist. So, aber jetzt denke ich mal, reicht es. Die letzte Minute von Kraftwerk lassen wir auslaufen. Macht's einfach gut, schönes Wochenende und schön aufpassen. Am besten ist Hausarrest, Ventilator an, Füße in die kalte Schüssel und ein Getränk in die Hand. Viel Spaß, ciao, ciao, tschüss.

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1: Schwerin. Die Menschen in Mecklenburg-Vorpommern unterstützen die Spezialisierung der Krankenhauslandschaft. Wenn es um die Behandlung einer aufwendigen Erkrankung geht, würden 88% der Menschen in unserem Bundesland lieber in eine weit entfernte Spezialklinik reisen, als das nächstgelegene Krankenhaus zu nutzen. Der Personenanteil wird unter den Menschen, die in Haushalten mit mehreren Personen leben, noch größer. In Partnerschaften oder Mehrfamilienhaushalten lebende Befragte gaben zu 90% bzw. 91% an, lieber eine spezialisierte Einrichtung zu wählen. Dies ist das Ergebnis einer aktuellen Forsa-Befragung im Auftrag der Technikerkrankenkasse. Die Krankenhausreform sieht vor, dass komplizierte Behandlungen nur noch in dafür spezialisierten Kliniken durchgeführt werden. 80% der Befragten bewerten dieses Anliegen positiv. Gleichzeitig zeigen die Befragungsergebnisse, dass der tatsächliche stationäre Versorgungsbedarf geringer ist als erwartet. In den letzten 12 Monaten waren 86% der Befragten überhaupt nicht im Krankenhaus. Lediglich 10% wurden 1 bis 2 Mal stationär behandelt und nur 2% 3 bis 5 Mal. Positiv: Wer in den vergangenen 3 Jahren ein Krankenhaus aufsuchte, war überwiegend zufrieden. 89% bewerteten die Behandlung als sehr gut bis eher gut. Die Krankenhausreform muss 2 Hauptziele verbinden: die Behandlungsqualität steigern und die wohnortnahe Versorgung sichern, so Sozialministerin Stefanie Drese. Für 94% der Menschen in Mecklenburg-Vorpommern ist die Gesundheitspolitik ein wichtiges Kriterium für ihre Wahlentscheidung bei der bevorstehenden Landtagswahl. Weiterhin gaben die Befragten an, dass die Arbeits- und Wirtschaftspolitik, Bildungspolitik und Sozial- und Familienpolitik für ihre persönliche Wahlentscheidung sehr wichtig bzw. wichtig ist. Die klare Botschaft: Die Bürgerinnen und Bürger beobachten ganz genau, welche gesundheitspolitischen Entscheidungen vor der Landtagswahl getroffen werden. Unser gemeinsames Ziel muss eine verlässliche und qualitativ hochwertige Gesundheitsversorgung im gesamten Land sein, betonte Manon Austenat-Wied, Leiterin der TK-Landesvertretung Mecklenburg-Vorpommern. Dafür braucht es auch den Mut für Veränderungen und die bessere Verzahnung von stationären und ambulanten Angeboten, ergänzte Ministerin Drese. Ein Beispiel ist die Etablierung von sektorenübergreifenden Versorgungseinrichtungen. Diese verbinden an einem Standort die wohnortnahe stationäre Basisversorgung mit ambulanten pflegerischen Leistungen und können insbesondere in ländlichen Regionen die Krankenhausgrundversorgung sichern, so die Ministerin. Für die repräsentative telefonische Umfrage im Auftrag der Technikerkrankenkasse befragte das Meinungsforschungsinstitut Forsa im Februar 2026 insgesamt 1.002 Personen ab 18 Jahren, bevölkerungsrepräsentativ für das Bundesland Mecklenburg-Vorpommern.
2: Schwerin. Das Landeskabinett billigte im Mai den Entwurf für ein Landesausführungsgesetz und bringt das Gewalthilfegesetz des Bundes in Mecklenburg-Vorpommern auf den Weg. Frauen und Kinder müssen besser vor Gewalt geschützt werden. Jede dritte Frau in Deutschland wird mindestens einmal in ihrem Leben Opfer von physischer oder sexualisierter Gewalt. Besonders schlimm ist es, wenn sich solche Taten in den eigenen vier Wänden ereignen und das eigene Zuhause kein sicherer Ort mehr ist. Wir haben für solche Fälle ein starkes Beratungs- und Hilfsnetz im Land aufgebaut. Ich danke allen, die sich für die Opfer von Gewalt engagieren. Wir wollen den Schutz in den nächsten Jahren weiter verbessern. Deshalb haben wir im Bundesrat das Gewalthilfegesetz unterstützt. Und deshalb bringen wir jetzt das Landesausführungsgesetz auf den Weg, mit dem wir die Zahl der Einrichtungen, der Plätze und der Mitarbeiterinnen und Mitarbeiter im Beratungs- und Hilfsnetz schrittweise weiter erhöhen, sagte Ministerpräsidentin Manuela Schwesig nach der Kabinettssitzung. Auf der anschließenden Landespressekonferenz erklärte die Ministerin für Justiz, Gleichstellung und Verbraucherschutz Jacqueline Bernhardt: Wir werden bis zum Jahr 2032 unser Beratungs- und Hilfenetz optimieren und gemeinsam mit allen Akteurinnen und Akteuren eine nachhaltige und stabile Struktur schaffen. Hierzu gehört die Aufstockung des Personals sowie der Frauenschutzhausplätze. Zudem wollen wir eine bessere Erreichbarkeit in der Fläche. So erreichen wir Betroffene niedrigschwellig und ortsnah. Wir können auf guten Strukturen im Land aufbauen und wollen diese erweitern. 6 weitere Einrichtungen sollen geschaffen werden, unter anderem 2 neue Interventionsstellen, die die bestehenden Strukturen entlasten und dem steigenden Fallaufkommen Rechnung tragen. Zudem werden Barrieren im Hilfenetz weiter reduziert. Dies gilt insbesondere für die Frauenschutzhäuser. Dazu stehen 5 Millionen Euro aus dem Sondervermögen zur Verfügung. Gewaltbetroffenen Frauen und ihren Kindern soll noch besser geholfen werden können. Der Bund schießt nächstes Jahr 2,06 Millionen Euro zu. Die Beteiligung steigert sich jährlich auf bis zu 5,6 Millionen Euro ab 2032. Die Landesbeauftragte für Frauen und Gleichstellung der Landesregierung, Monique Tannhäuser, sagte: Das Gewalthilfegesetz überlässt den Ländern bei der Ausgestaltung der Regelungen einen großen Gestaltungsspielraum. Wir sehen im Gesetz Schutz- und Beratungsregionen vor, in denen künftig jeweils mindestens eine Einrichtung pro Einrichtungsart vorgehalten werden soll. Eine Ausnahme ist die Fachberatungsstelle für Betroffene von Menschenhandel zum Zwecke der sexuellen Ausbeutung und Zwangsverheiratung, die auch weiterhin einen Anlaufpunkt haben wird. In den Frauenschutzhäusern und Beratungseinrichtungen werden wir die Kapazitäten aufstocken, um die Vorgaben des Bundesgesetzes an ein bedarfsgerechtes Hilfesystem zu erfüllen. Gleichstellungsministerin Jacqueline Bernhardt sagte: Der Bedarf hilfesuchender Menschen steigt nach wie vor. Ein Grund dafür ist aber auch, dass das Beratungs- und Hilfenetz immer bekannter wird und sich immer mehr Menschen trauen, Hilfe zu suchen. Die Fallzahlen für Betroffene von häuslicher und sexualisierter Gewalt Mecklenburg-Vorpommern sind im Jahr 2025 auf knapp 7.100 Fälle von Gewalt gegen erwachsene Betroffene gestiegen. Davon waren in 87% der Fälle Frauen betroffen. 2024 wurden etwas mehr als 6.800 Fälle erfasst. Schwerin. Zum neuen Schuljahr startet an den Grundschulen des Landes das Unterrichtsangebot Lebenspraxis. Hier lernen die Mädchen und Jungen praxisnah den Umgang mit alltäglichen Dingen. Das Angebot befindet sich derzeit in einer Modellphase. An 6 Grundschulen wird es seit Januar 2026 erprobt und für die Umsetzung an allen Grundschulen vorbereitet. Bildungsministerin Simone Oldenburg hat eine der Modellschulen, die Grundschule Friedenshof in Wismar, besucht. Es ist schön zu sehen, wie das Unterrichtsangebot umgesetzt wird. Lebenspraktischer Unterricht fördert Selbstständigkeit und Eigenverantwortung und trägt dazu bei, dass Kinder ihren Alltag eigenständig bestreiten können, so die Bildungsministerin. Das Unterrichtsangebot Lebenspraxis kann 2 bis 3 Mal pro Schuljahr im Rahmen des regulären Unterrichts in Form eines Projekts, eines Projekttags, eines Umwelttags oder einer Schulwanderung umgesetzt werden. Es umfasst verschiedene Themenbereiche, die eng mit den Inhalten der Rahmenpläne für die Fächer Sachunterricht, Deutsch, Mathematik und Werken verknüpft sind. Im Themenbereich Ohne Moos nichts los lernen die Kinder beispielsweise den richtigen Umgang mit Geld. Im Bereich Bunt und Gesund dreht sich alles um eine gesunde Ernährung. Die Kinder können eine Ernährungspyramide erstellen oder gemeinsam kochen. Im Themenfeld Hört zu sind Projekte zum Umgang mit Gefühlen und Emotionen wie Wut und Trauer sowie Übungen zur Stressbewältigung möglich. Als Unterstützung bei der Umsetzung erhalten die Schulen eine Handreichung, die unter anderem Anregungen für lebensnahe Projekte enthält. Die 6 Modellschulen haben die Möglichkeit, Anregungen und Ergänzungen zur Handreichung einzubringen, so Simone Oldenburg. Warum wackeln meine Zähne? Welche Zutaten brauche ich, wenn ich einen Geburtstagskuchen für meine Eltern oder Freunde backen möchte? Wie komme ich mit meinem Taschengeld zurecht? Genau diese und ähnliche Fragen greift unser Angebot auf. Folgende Schulen nehmen noch bis zum Ende des Schuljahres an der Erprobung des Unterrichtsangebotes teil. Grundschule Friedenshof Wismar, die regionale Schule mit Grundschule, Schule am See in Sato, die Grundschule GF Kersting in Güstrow, die Grundschule Dr. Theodor Neubauer in Grimmen, die Grundschule am See Löcknitz und die Grundschule Süd in Neubrandenburg. Zu Beginn des Schuljahres 2026/27 startet das Angebot Lebenspraxis dann für alle Grundschulen. Schwerin. Wertschätzung für das Handwerk. Ministerpräsidentin Manuela Schwesig besuchte im Mai die Meisterfeiern der Handwerkskammern im Land. Die Ministerpräsidentin war zunächst bei einer Meisterfeier der Handwerkskammer Schwerin in Wismar zu Gast. Danach hielt sie auf einer Meisterfeier der Handwerkskammer Ostmecklenburg-Vorpommern in Neubrandenburg die Festrede. Der Meistertitel ist das Gütesiegel des Handwerks. Das Bild des Handwerksbetriebs hat sich in den letzten Jahrzehnten stark gewandelt. Auch zum Handwerk gehört heute modernste Technik. Dienstleistungen und Kommunikation sind wichtiger geworden, so die Ministerpräsidentin. Das Handwerk hat sich verändert und modernisiert, ist seinen Werten aber treu geblieben. Die Fähigkeit, flexibel auf die Wünsche der Kunden zu reagieren und zügig qualitativ erstklassige Arbeit abzuliefern, ist heute mehr denn je gefragt. Darauf verlassen sich die Menschen und das Handwerk genießt zu Recht hohe Wertschätzung in der Gesellschaft. Für Mecklenburg-Vorpommern habe das Handwerk eine besondere Bedeutung. Es gibt über 19.000 Handwerksbetriebe mit fast 93.000 Mitarbeitenden. Jeder 5. Betrieb in Mecklenburg-Vorpommern ist ein Handwerksbetrieb. Jede und jeder 6. Beschäftigte arbeitet im Handwerk. Gerade in unserem Flächenland trägt das Handwerk Wachstum, Beschäftigung, Infrastruktur und Versorgung im ländlichen Raum, betonte die Ministerpräsidentin. Die Landesregierung stehe hinter dem Handwerk. Auf Initiative der Handwerkskammern sei die Praktikumsprämie eingeführt worden. Das Land unterstützt damit die Ferienpraktika von Schülerinnen und Schülern im Handwerk mit 120 € pro Woche. Vielleicht sehen wir den einen oder die andere, die ein solches Praktikum absolviert haben, in einigen Jahren hier bei der Meisterfeier wieder. Auch die Meisterausbildung werde unterstützt. Das Land fördert bestandene Meisterprüfungen mit 2.000 Euro und besonders gut bestandene Prüfungen mit 3.000 Euro. Weil wir es wichtig finden, dass sich Handwerkerinnen und Handwerker für die Meisterausbildung entscheiden, so die Ministerpräsidentin abschließend.
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